0: wir unsere Bundeswehr aufrüsten, dass wir modernisieren. Ich meine, man kann sich gegenüber Putin nicht mit der schwarzen Null verteidigen. Wir wollen, dass unser Land 20 Jahre lang wenig Ausgaben in Rüstung aufholt. Und das tun wir und dafür nehmen wir Geld in die Hand.
1: Das Kabinett will heute den Regierungsentwurf des Haushalts für das kommende Jahr beschließen. Insgesamt soll die Neuverschuldung bei gut 200 Milliarden Euro liegen. Im Ukraine-Krieg richten sich die Blicke jetzt auf den NATO-Gipfel in Ankara. Dort wollen sich US-Präsident Trump und der ukrainische Präsident Zelensky am Rande des Treffens persönlich austauschen. Aus dem Weißen Haus heißt es, Trump wolle die Bemühungen für ein Ende des Kriegs mit Nachdruck vorantreiben. Der zweitägige Gipfel beginnt morgen. Am Mittwoch wollen Trump und Zelensky dann miteinander sprechen. Jürgen Klopp soll dem DFB für das Amt als Bundestrainer zugesagt haben. Das berichtet zumindest Transferexperte Fabrizio Romano. Aber was ist da dran?
2: Ein Vollzug ist das Ganze nicht, denn selbst der Transferexperte schreibt ja, Details zu Klopps Vertrag und auch zu seinem Ausstieg bei Red Bull müssten noch besprochen werden. Seine grundsätzliche Bereitschaft, Bundestrainer sein zu wollen, hatte Klopp ja schon in der Nacht auf Samstag bei Magenta TV deutlich gemacht.
3: Also ich bin bereit.
2: Auch da erklärte Klopp aber schon, dass zunächst noch Details mit dem DFB und Red Bull geklärt werden müssten. Insofern kein neuer offizieller Stand, aber dass Jürgen Klopp beim DFB der Wunschnachfolger für Julian Nagelsmann ist und die Chancen gut stehen, das stimmt weiter. René Thorau, Nachrichtenredaktion.
1: Und wir bleiben direkt beim Sport. Bei der Fußball-WM hat Norwegen den Einzug ins Viertelfinale geschafft. Eine absolute Überraschung. Die norwegische Mannschaft besiegte Brasilien mit 2:1. Die beiden Treffer für Norwegen erzielte Stürmer Haaland in der 79. und 90. Minute. Das brasilianische Tor erzielte Neymar in der Nachspielzeit per Foulelfmeter.

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0: 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Die größten Worte der Menschheitsgeschichte. September 1993. Das erste israelisch-palästinensische Abkommen wird vor dem Weißen Haus in Washington unterzeichnet. In seiner Rede zeigt der israelische Ministerpräsident Yitzhak Rabin den Willen zum Frieden.
1: Euch, den Palästinensern, sage ich, wir haben keinen Hass auf euch. Wir sehnen uns nach keiner Rache. Wir sind wie ihr, Menschen, die ein Haus bauen wollen, einen Baum pflanzen, lieben wollen. Menschen, die an eurer Seite in Respekt und Sympathie als freie Menschen leben wollen. Wir geben heute dem Frieden eine Chance und sagen euch mit klarer Stimme, bis hier nicht weiter. Beten wir dafür, dass der Tag noch kommen wird, an dem alle sagen werden, fort mit den Waffen.

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1: Mögen die Regentropfen sanft auf dein Haupt fallen. Möge der weiche Wind deinen Geist beleben. Möge der sanfte Sonnenschein dein Herz erleuchten. Mögen die Lasten des Tages leicht auf dir liegen. Und möge unser Gott dich hüllen in den Mantel seiner Liebe.
2: Und jetzt auf Polnisch. 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
3: Ich bin Zoe Tassovali. Der Bundeshaushalt für das kommende Jahr ist praktisch fertig. Heute soll das Kabinett den Entwurf beschließen. Die Milliardenlücke ist laut Finanzministerium geschlossen, unter anderem mit einem strikten Sparkurs sowie höheren Steuern und Abgaben.
4: Alle Ressorts sollen 1% ihrer geplanten Ausgaben einsparen. Das bringt 4 Milliarden Euro. Auch sollen Bundeszuschüsse an die Sozialversicherungen zurückgefahren werden. Außerdem sollen eine höhere Tabaksteuer und eine Abgabe auf Plastik weitere Einnahmen bringen. Reichen tut es nach Koalitionskreisen dennoch nicht. Bundesfinanzminister Klingbeil muss demnach Rücklagen in Höhe von rund 10 Milliarden Euro heranziehen, um die Finanzlücke zu schließen. Geld, was in Zeiten schwächelnder Wirtschaft fehlen wird. Der Bundestag soll den Haushalt dann im Herbst beschließen. Tanja Wagner, Nachrichtenredaktion.
3: Im Ukraine-Krieg reißt die Gewalt nicht ab. Die Ukraine griff nach eigenen Angaben einen Militärflughafen auf der besetzten Krim an. Russland nahm später erneut Ziele in Kharkiv unter Beschuss.
5: Die genauen Schäden auf der Krim sind noch unklar, aber der Militärflughafen dort gilt als der wichtigste Stützpunkt der Russen auf der besetzten Halbinsel. Außerdem haben ukrainische Militärs wichtige Verkehrswege für russischen Nachschub angegriffen. Unter anderem wurden 2 Straßenbrücken im Donbass zerstört. Russland wiederum attackierte unter anderem die Großstadt Kharkiv. Es gab Tote und Verletzte. Der ukrainische Präsident Selenskyj warnt vor besonders massiven russischen Angriffen vor dem NATO-Gipfel ab Dienstag in der Türkei. Selenskyj will von seinen Verbündeten vor allem mehr Flugabwehr. Ronny Thorau, Berlin.
3: Und wir bleiben bei der Ukraine. US-Präsident Trump will nämlich beim NATO-Gipfel in Ankara darüber persönlich mit dem ukrainischen Präsidenten Selenskyj sprechen. Das hat das Weiße Haus bestätigt. Trump wolle die Bemühungen für ein Ende des Kriegs mit Nachdruck vorantreiben, heißt es. Der 2-tägige Gipfel beginnt morgen. Am Mittwoch will Trump dann mit Selenskyj sprechen. Zum Sport. Es ist eine völlige Überraschung. Norwegen steht zum ersten Mal überhaupt im Viertelfinale einer Fußball-WM. Die Mannschaft hat Rekordweltmeister Brasilien mit 2:1 rausgeworfen, dank 2er später Tore von Haaland. Brasilien gelang in der Nachspielzeit nur noch der Anschlusstreffer. Im Viertelfinale wartet nun entweder Mexiko oder England.

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0: 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Die größten Worte der Menschheitsgeschichte.
1: Am 6. August 1945 explodiert die Atombombe Little Boy über Hiroshima. Sie zerstört 80% der Stadt. Zehntausende sterben sofort. Als Albert Einstein von dem Abwurf hört, lauten seine ersten Worte: O weh. Denn der Physiker hat durch seine Forschungen entscheidende Grundlagen für die Entwicklung der Bombe geliefert. Zwei Monate später brachte die New York Times eine Stellungnahme von Einstein und weiteren bekannten Persönlichkeiten.
2: Die erste Atombombe hat mehr zerstört als die Stadt Hiroshima. Sie zertrümmerte auch unsere ererbten, veralteten politischen Gedanken. Es muss eine Weltregierung geschaffen werden, welche die Konflikte zwischen Nationen durch richterliche Entscheidung zu lösen imstande ist. Diese Entscheidungen müssen auf eine klare Verfassung gegründet werden, welche von den Regierungen und Völkern gebilligt ist und welche allein über die Angriffswaffen zu verfügen hat.

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1: Konsequenz, das habe ich schon oft gesagt, ist keine absolute Tugend. Wenn ich heute eine andere Einsicht habe als gestern, ist es dann für mich nicht konsequent, meine Richtung zu ändern? Ich bin dann inkonsequent meiner Vergangenheit gegenüber, aber konsequent gegenüber der Wahrheit. Konsequenz besteht darin, dass man der Wahrheit folgt, so wie man sie von Mal zu Mal erkennt.
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3: Ich bin Zoe Tassovali. Der Bund will im kommenden Jahr deutlich mehr Schulden machen. Bundesfinanzminister Klingbeil hat diesen Kurs jetzt verteidigt. Im ARD-Sommerinterview sagte Klingbeil dazu:
4: Dass man Rücklagen angeht, ist völlig normal. Mal tut man das nicht. Und wir sind gerade in einer Zeit, muss man ja auch sagen, wo dieser Iran-Krieg, den Donald Trump angefangen hat, Wachstumshoffnung abgebremst haben. Das schlägt voll rein, das sehen wir in den Zahlen. Dass wir Schulden machen, hat damit zu tun, dass wir unsere Bundeswehr aufrüsten, dass wir modernisieren. Ich meine, man kann sich gegenüber Putin nicht mit der schwarzen Null verteidigen. Wir wollen, dass unser Land 20 Jahre lang wenig Ausgaben in Rüstung aufholt. Und das tun wir und dafür nehmen wir Geld in die Hand.
3: Das Kabinett will heute den Regierungsentwurf des Haushalts für das kommende Jahr beschließen. Insgesamt soll die Neuverschuldung bei gut 200 Milliarden Euro liegen. Im Ukraine-Krieg richten sich die Blicke jetzt auf den NATO-Gipfel in Ankara. Dort wollen sich US-Präsident Trump und der ukrainische Präsident Zelensky am Rande des Treffens persönlich austauschen. Aus dem Weißen Haus heißt es, Trump wolle die Bemühungen für ein Ende des Kriegs mit Nachdruck vorantreiben. Der zweitägige Gipfel beginnt morgen. Am Mittwoch wollen Trump und Zelensky dann miteinander sprechen. Jürgen Klopp soll dem DFB für das Amt als Bundestrainer zugesagt haben. Das berichtet zumindest Transferexperte Fabrizio Romano. Aber was ist da dran?
5: Ein Vollzug ist das Ganze nicht, denn selbst der Transferexperte schreibt ja, Details zu Klopps Vertrag und auch zu seinem Ausstieg bei Red Bull müssten noch besprochen werden. Seine grundsätzliche Bereitschaft, Bundestrainer sein zu wollen, hatte Klopp ja schon in der Nacht auf Samstag bei Magenta TV deutlich gemacht.
6: Also ich bin bereit.
5: Auch da erklärte Klopp aber schon, dass zunächst noch Details mit dem DFB und Red Bull geklärt werden müssten. Insofern kein neuer offizieller Stand, aber dass Jürgen Klopp beim DFB der Wunschnachfolger für Julian Nagelsmann ist und die Chancen gut stehen, das stimmt weiter. René Thorau, Nachrichtenredaktion.
3: Und wir bleiben direkt beim Sport. Bei der Fußball-WM hat Norwegen den Einzug ins Viertelfinale geschafft. Eine absolute Überraschung. Die norwegische Mannschaft besiegte Brasilien mit 2:1. Die beiden Treffer für Norwegen erzielte Stürmer Haaland in der 79. und 90. Minute. Das brasilianische Tor erzielte Neymar in der Nachspielzeit per Foulelfmeter.

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1: Ein Freund ist jemand, dem du ohne Erröten dein Innerstes offenlegst, wenn du meinst, dass dir Fortschritte gelungen sind. Ihm kannst du alle Herzensgeheimnisse anvertrauen und alle Pläne sorglos aufdecken, ohne Übertreibung, ohne Argwohn befürchten zu müssen. Dann tut Zurechtweisung nicht weh. Das Lob ist echt und niemals Schmeichelei.

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1: Liebe. Unter den Kräften, die das Menschenherz wecken, erfüllen und begeistern, ist sie die mächtigste. Unter den Geheimnissen, die ihm seine Not schaffen, seine Trauer, seine abgründige Sehnsucht, ist sie die tiefste. Liebe ist eine Quelle, aus der das Leben kommt. Sie öffnet die Quellen lebendiger Kräfte. Aber die Liebe ist eine Kunst und Zärtlichkeit will gelernt sein.
2: Und jetzt auf Polnisch. 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
3: Ich bin Zoe Tassovali. Der Bundeshaushalt für das kommende Jahr ist praktisch fertig. Heute soll das Kabinett den Entwurf beschließen. Die Milliardenlücke ist laut Finanzministerium geschlossen, unter anderem mit einem strikten Sparkurs sowie höheren Steuern und Abgaben.
4: Alle Ressorts sollen 1% ihrer geplanten Ausgaben einsparen. Das bringt 4 Milliarden Euro. Auch sollen Bundeszuschüsse an die Sozialversicherungen zurückgefahren werden. Außerdem sollen eine höhere Tabaksteuer und eine Abgabe auf Plastik weitere Einnahmen bringen. Reichen tut es nach Koalitionskreisen dennoch nicht. Bundesfinanzminister Klingbeil muss demnach Rücklagen in Höhe von rund 10 Milliarden Euro heranziehen, um die Finanzlücke zu schließen. Geld, was in Zeiten schwächelnder Wirtschaft fehlen wird. Der Bundestag soll den Haushalt dann im Herbst beschließen. Tanja Wagner, Nachrichtenredaktion.
3: Im Ukraine-Krieg reißt die Gewalt nicht ab. Die Ukraine griff nach eigenen Angaben einen Militärflughafen auf der besetzten Krim an. Russland nahm später erneut Ziele in Charkiw unter Beschuss.
5: Die genauen Schäden auf der Krim sind noch unklar, aber der Militärflughafen dort gilt als der wichtigste Stützpunkt der Russen auf der besetzten Halbinsel. Außerdem haben ukrainische Militärs wichtige Verkehrswege für russischen Nachschub angegriffen. Unter anderem wurden 2 Straßenbrücken im Donbass zerstört. Russland wiederum attackierte unter anderem die Großstadt Charkiw. Es gab Tote und Verletzte. Der ukrainische Präsident Selenskyj warnt vor besonders massiven russischen Angriffen vor dem NATO-Gipfel ab Dienstag in der Türkei. Selenskyj will von seinen Verbündeten vor allem mehr Flugabwehr. Onni Torau, Berlin.
3: Und wir bleiben bei der Ukraine. US-Präsident Trump will nämlich beim NATO-Gipfel in Ankara darüber persönlich mit dem ukrainischen Präsidenten Selenskyj sprechen. Das hat das Weiße Haus bestätigt. Trump wolle die Bemühungen für ein Ende des Kriegs mit Nachdruck vorantreiben, heißt es. Der 2-tägige Gipfel beginnt morgen. Am Mittwoch will Trump dann mit Selenskyj sprechen. Zum Sport. Es ist eine völlige Überraschung. Norwegen steht zum ersten Mal überhaupt im Viertelfinale einer Fußball-WM. Die Mannschaft hat Rekordweltmeister Brasilien mit 2:1 rausgeworfen, dank 2er später Tore von Haaland. Brasilien gelang in der Nachspielzeit nur noch der Anschlusstreffer. Im Viertelfinale wartet nun entweder Mexiko oder England.
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6: Musikalisch, überaus menschlich geht es hinein in diesen Tag und in die neue Woche. Gleich Coldplay mit Feels Like I'm Falling in Love, das sehr liebevoll. Und das hier sind aus den 80ern eben die Human League mit menschlich, mit human. Schönen guten Morgen, schönes Wachwerden und Aufstehen wünsche ich Ihnen.

der schönsten modernen Popsongs überhaupt. Coldplay, Feels Like I'm Falling in Love, hier auf ihrem Radio Paradiso. Verlieben Sie sich mal in die neue Woche, in den Montag, auch wenn es schwerfällt. Zumindest musikalisch. Hier ist jetzt auf jeden Fall Bruce Springsteen. Der hilft Ihnen beim Wachwerden und beim Hineinstarten in diesen Tag. Das ist Streets of Philadelphia aus dem Jahr 1994 hier auf Ihrem Radio Paradiso. Die besten Hits mit der meisten Abwechslung. Schönen guten Morgen.

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Locker, leicht und entspannt hinein in die neue Woche zu Tears for Fears, Everybody Wants to Rule the World. Und sie ist kürzlich in London mit Harry Styles gemeinsam aufgetreten, zumindest als Vorband. Shania Twain, Forever and For All.

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1: Ein Morgengebet. Gott, du bist unsere Zuflucht jeden Tag. Sei du der Ort in unserem Leben, an den wir immer wieder zurückkehren können. Der Ort, der fest ist und der bleibt. Ich wünsche Ihnen einen gesegneten Tag.
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3: Guten Morgen, guten Morgen, guten Morgen. Schön, dass Sie dabei sind. Schön, dass wir gemeinsam in diesen Tag und in die neue Woche starten können. Robbie Williams habe ich gleich für Sie mit Angels. Vorher frischer aktueller Titel von Holly Humberstone, To Love Somebody. Und hier geht es auch um die Liebe bei Camouflage. Love is a Shield.

Frische aktuelle Musik bei uns im Programm von Holly Humberstone, To Love Somebody, hier auf ihrem Radio Paradiso. Die besten Hits mit der meisten Abwechslung. Er ist schon ein bisschen länger im Geschäft. Robbie Williams, Angels. 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

Film unsterblich geworden, dieser Titel von ABBA, The Winner Takes It All, auf ihrem Radio Paradiso. Die besten Hits mit der meisten Abwechslung zum Wachwerden am Montagmorgen jetzt von George Ezra. Blame It on Me. Schönes Aufstehen.

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1: Es lebt im Herzen eines jeden Menschen so viel Wunderbares, so viel unendlich Schönes und wir können es einander schenken, jenseits der Angst. Die ganze Welt wird sich wandeln, wo Menschen diese beiden einfachen Wahrheiten lernen. Die Wahrheit des Vertrauens und die Wahrheit der Liebe.
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2: Ich bin Katrin Müller. Das Konzept zum Haushalt 2027 steht. Der Regierungsentwurf soll heute vom Kabinett beschlossen werden. Die klaffende Lücke von 21 Milliarden Euro sei vollständig geschlossen, hieß es vom Bundesfinanzministerium. Ein strikter Sparkurs sowie höhere Steuern und Abgaben sollen das fehlende Geld in die Bundeskasse spülen.
3: Alle Ressorts sollen 1% ihrer geplanten Ausgaben einsparen. Das bringt 4 Milliarden Euro. Auch sollen Bundeszuschüsse an die Sozialversicherungen zurückgefahren werden. Außerdem sollen eine höhere Tabaksteuer und eine Abgabe auf Plastik weitere Einnahmen bringen. Reichen tut es nach Koalitionskreisen dennoch nicht. Bundesfinanzminister Klingbeil muss demnach Rücklagen in Höhe von rund 10 Milliarden Euro heranziehen, um die Finanzlücke zu schließen. Geld, was in Zeiten schwächelnder Wirtschaft fehlen wird. Der Bundestag soll den Haushalt dann im Herbst beschließen. Tanja Wagner, Nachrichtenredaktion.
2: Kurz vor dem NATO-Gipfel in Ankara schlägt der ukrainische Präsident Selenskyj Alarm. Nach Erkenntnissen seiner Geheimdienste könnte Russland seine Angriffe noch einmal deutlich verstärken. Deshalb fordert Selenskyj weitere Patriot-Flugabwehrsysteme für die Ukraine. Beim NATO-Gipfel will er außerdem mit US-Präsident Trump über neue Militärhilfen und mögliche Schritte zu einem Ende des Kriegs sprechen. Im Güterverkehr und im öffentlichen Nahverkehr könnte sich der Personalmangel in den kommenden Jahren deutlich verschärfen. Der Grund ist eine große Zahl bevorstehender Renteneintritte. Darauf weist eine Studie des Kompetenzzentrums Fachkräftesicherung hin.
4: Besonders betroffen sind Lkw und Busfahrer. Bis 2041 scheiden laut der Studie rund 200.000 Brummifahrer und mehr als 60.000 Busfahrer altersbedingt aus dem Berufsleben aus. Schon heute kommt es im Nahverkehr wegen fehlenden Personals zu Fahrplanänderungen. Experten warnen, dass sich die Engpässe weiter verschärfen könnten. Sie empfehlen deshalb unter anderem, für ältere Beschäftigte die Jobs attraktiver zu machen, damit sie länger im Beruf bleiben, zum Beispiel mit flexibleren Arbeitsbedingungen. Thomas Bleskin, Nachrichtenredaktion.
2: Zum Sport. Es ist eine völlige Überraschung. Norwegen steht zum ersten Mal überhaupt im Viertelfinale einer Fußball-WM. Die Mannschaft hat Rekordweltmeister Brasilien mit 2:1 rausgeworfen. Dank zweier später Tore von Haaland. Brasilien gelang in der Nachspielzeit nur noch der Anschlusstreffer. Und im Viertelfinale ist auch England. Die Three Lions besiegten Mexiko in Unterzahl mit 3:2.
5: Mit Regenschauern geht es hinein in die neue Woche mit grauen Wolken und nur noch Temperaturen unter 20 Grad. 18 Grad nämlich heute und 18 Grad auch morgen die Maximaltemperatur. Und tatsächlich heute und morgen über den Tag, über die Tage verteilt, immer wieder mal leichter und ab und zu auch mal der ein oder andere kräftige Regenschauer.
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5: Hallo und guten Morgen am Montag hinein in die neue Woche mit doppelter Frauenpower. Gleich Olivia Dean, Man I Need und das hier die unvergleichliche Cher. If I could turn back time.

zuverlässige Musik von Olivia Dean, Man I Need, hier auf ihrem Radio Paradiso. Die besten Hits mit der meisten Abwechslung zum Start in die Woche, in der die Schulferien beginnen und damit vielleicht auch ihre Reise an ihren Lieblingsurlaubsort. Vielleicht geht's ja in den Süden, vielleicht ja nach Italien, ins Land von Eros Ramazzotti.

Sie werden ja wieder zurückkehren ins Bettchen. Jetzt aber erstmal schönen guten Morgen, angenehmen Start hinein in den Tag. Mein Name ist Thorsten Wittke, ich grüße Sie sehr herzlich. 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

Opte the Cars und Drive hier auf ihrem Radio Paradiso. Die besten Hits mit der meisten Abwechslung. Schönen guten Morgen am Montag. Neuer Tag, neue Radio Paradiso WM-Song-Weltmeisterschaft. Am Freitag hatten wir sie gefragt, welchen Song sie gerne in voller Länge hören möchten. Zur Auswahl stand von Ricky Martin The Cup of Life oder eben von Andreas Burani aus dem Jahr 2014. Auf uns. Ein Hoch auf uns. Und genau dieser Song ist es geworden. Für den haben sie sich entschieden mit fast 70%. Ist es dieser hier geworden, der so wunderbar mit Geigenmusik anfängt und ihren Start in die neue Woche erleichtert.

Der Sieger vom Freitag bei der Radio Paradiso WM Song Weltmeisterschaft, Andreas Burani, mit auf uns, hat sich durchgesetzt gegen Ricky Martin. Und morgen, da stelle ich Ihnen weitere zwei Songs zur Auswahl, die gegeneinander antreten bei der Radio Paradiso WM Song Weltmeisterschaft. Und dann entscheiden Sie erneut, welchen Song Sie dann am Tag drauf, am Mittwoch in voller Länge hören möchten. Jetzt in voller Länge für einen guten Tag, Johannes Oerding. An guten Tag. An guten Tag.

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0: 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Die größten Worte der Menschheitsgeschichte. Seit 1740 regiert Friedrich der Große über Preußen. Bei seinem Regierungsantritt sichert er evangelischen und katholischen Untertanen religiöse Toleranz zu.
1: Die Religionen müssen alle toleriert werden. Und die Staatsbeamte müssen nur das Auge darauf haben, dass keine der anderen Abbruch tue. Denn hier muss ein jeder nach seiner Fassung selig werden.
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2: Mit Jotrotzki. Ein Ausbau der sogenannten Ostbahn von Berlin nach Polen steht weiter in den Sternen. Das Bundesverkehrsministerium hat erneut betont, dass ein Bedarf für den internationalen Fern- und Güterverkehr über die bereits bestehenden Verbindungen hinaus nicht erkennbar sei. Brandenburgs Ministerpräsident Dietmar Woidke fordert seit vielen Jahren einen schnellen Ausbau der Strecke. Er wirft der Bundesregierung vor, die deutsche Wirtschaft zu blockieren, weil sie keine bessere Verbindung beispielsweise durch die Elektrifizierung der Strecke unterstützt. Der Oberbürgermeister von Frankfurt-Oder, Axel Strasser, hat sich für die fehlende Transparenz einer Wahlkampfspende entschuldigt. Bei einer Stadtverordnetenversammlung kündigte er an, er wolle das Vertrauen der Stadtverordneten zurückgewinnen. Strasser betonte aber auch, dass er sich rechtlich nichts vorzuwerfen habe. Die Kommunikation sei schlecht gelaufen. Strasser hatte ein Windkraftprojekt des uckermärkischen Unternehmens Enertrack in Frankfurt-Güldendorf unterstützt. Die Enertrack hatte Strasser selbst mit 3.000 Euro bei seinem Wahlkampf geholfen. Strasser kündigte nun an, das Geld an ein Projekt der Caritas, den FC Union Frankfurt und die Jugendfeuerwehr Bosen zu spenden. In Kolkwitz soll aktuell aus einem alten Plattenbau ein Anbau für ein Sportlerheim entstehen. Die Betonplatten stammen von einem Wohnhaus in Großräschen mit dem Bautyp WBS 70. Das war der am meisten verbreitete Plattenbau der DDR. Begleitet wird das Projekt von der Brandenburgisch-Technischen Universität Cottbus-Senftenberg. Diese will prüfen, ob sich die Wiederverwertung solcher großen Bauteile ökologisch und finanziell lohnt.
3: Viele Wolken sind heute unterwegs zum Wochenbeginn und aus diesen Wolken kommen auch immer wieder Regenschauer runter, über den Tag verteilt. Nicht nur heute, sondern auch morgen am Dienstag. Die Wetterwiederholung gibt es da. Heute und morgen jeweils 18 Grad die Maximaltemperatur.
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3: Gelingenden guten Morgen, schönen guten Morgen, auf dass es ein schöner, richtig schöner Tag wird für Sie. Mein Name ist Thorsten Wittke, freue mich, dass Sie dabei sind, dass Sie eingeschaltet haben. Ich begleite Sie durch diesen Tag, in den Tag hinein, durch den Morgen hier auf Ihrem Radio Paradiso. Die besten Hits mit der meisten Abwechslung.

0: Er ist ein Pop-Superstar, Teddy Swims, Bad Dreams, und auch bei der Fußball-Weltmeisterschaft gibt es Superstars, und die nicht nur auf dem Spielfeld, sondern auch neben dem Feld. Und auch da schaut immer wieder unser Radioparadieso WM-Reporter Nico genau hin, wenn er sich die schönste Nebensache der Welt vornimmt.
1: Ohne Fans würde das Fußballgeschäft nicht funktionieren. Die einen schauen vor dem Fernseher, andere zahlen ein halbes Vermögen, um bei einem WM-Spiel dabei sein zu können. Und dann gibt's noch Andy Milne. Mittlerweile trägt er den Spitznamen The World Cup Guy und ist bereits das 10. Mal in Folge bei einer Weltmeisterschaft dabei. Das erste Mal bei der WM 1982 in Spanien. Der 63-jährige Engländer wird auf der ganzen Welt erkannt, hat sogar ein Buch über seine Reisen geschrieben und posiert auf Fotos stolz mit einem täuschend echten Replikat des WM-Pokals. Eine überaus teure Leidenschaft. Angeblich soll er sogar sein Haus zum Verkauf angeboten haben, um seine Serie fortzusetzen und auch dieses Jahr wieder mit dabei zu sein. Bei den Ticketpreisen wundert mich das nicht.

0: Nach Regenbögen sieht das Wetter heute nicht aus, aber es klingt einfach schön, wenn Israel Kamakawiwo Ole hier den Regenbogen besingt. Schönen guten Morgen, angenehmen Start hinein in die neue Woche am Montag.
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2: Zumindest einen Raum oder eine Ecke solltest du für dich haben, wo dich niemand findet, niemand stört, niemand beachtet. Dort solltest du die Freiheit haben, dich von der Welt zu lösen und dich loszulassen, indem du alle feinen Seiten und Fasern der Spannung löst, die dein Schauen, dein Hören, dein Denken in der Gegenwart anderer Menschen binden.
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17: Ich bin Katrin Müller. Im Bundeskabinett soll heute der Regierungsentwurf für den Haushalt 2027 sowie die Finanzplanung bis 2030 beschlossen werden. Finanzminister Klingbeil konnte die Milliardenfinanzlücke für 2027 schließen, muss dafür aber rund 6,8 Milliarden Euro aus einer Rücklage entnehmen. Geplant sind Ausgaben von mehr als

0: 555 Milliarden Euro sowie eine Nettokreditaufnahme von fast 120 Milliarden Euro. Das Sparpaket für die gesetzlichen Krankenkassen ist noch nicht ganz in trockenen Tüchern. Vor der geplanten Abstimmung im Bundestag in dieser Woche ringen Union und SPD weiter um Änderungen, unter anderem bei der Familienversicherung und beim Geld vom Bund.
1: Bei der Familienversicherung kommt die Koalition den Betroffenen offenbar doch noch etwas entgegen. Wer Kinder unter 12 Jahren hatte, soll den Ehepartner weiter kostenlos mitversichern können. Bisher war nur eine Grenze bis zum 7. Geburtstag des Kindes geplant. Außerdem könnte der Bund die Krankenkassen stärker unterstützen. Zoe Tassovali, Nachrichtenredaktion.
0: Der Fachkräftemangel in Deutschland könnte sich Experten zufolge erheblich verschärfen. Laut einer Studie des Kompetenzzentrums Fachkräftesicherung gehen in den nächsten 10 bis 15 Jahren rund 4,6 Millionen Fachkräfte in Rente. Mehr als 3,6 Millionen davon arbeiten bereits heute in Engpassberufen. Besonders betroffen sind Verkehrs- und Bauberufe. Zum Fußball. England steht im WM-Viertelfinale. Die Three Lions gewannen das Achtelfinale gegen Mexiko im legendären Aztekenstadion mit 3:2.
2: Nach der dramatischen Niederlage im Aztekenstadion sitzt die Enttäuschung hier tief. Manche hatten schon sogar vom WM-Titel geträumt und dieser Traum ist natürlich nun geplatzt. Die Begeisterung der Mexikaner für dieses Turnier war riesig. Eine WM im eigenen Land werden die meisten natürlich nie wieder erleben. Aber wer Mexiko kennt, weiß, hier leidet niemand allein. Siege werden mit Freunden gefeiert und Niederlagen gemeinsam betrauert. Aus Mexiko-Stadt Andrea Sosa Cabrios.
0: In der nächsten Runde trifft England auf Norwegen, das zum ersten Mal überhaupt im Viertelfinale einer Fußball-WM steht. Die Mannschaft hat Rekordweltmeister Brasilien mit 2:1 rausgeworfen, dank zweier später Tore von Haaland.
3: Ihren Regenschirm brauchen Sie heute am Montag zum Wochenbeginn. Heute kommen Regenschauer runter und auch morgen am Dienstag jeweils über beide Tage letztlich verteilt. Mal der ein oder andere, auch kräftige Regenschauer ist dabei, aber vor allem immer wieder der ein oder andere leichte Regenschauer. Das Ganze heute am Montag und auch am Dienstag bei 18 Grad als Maximaltemperatur.
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3: Wach werden, Radio an und genieße Musik hören. Schönen guten Morgen hier bei Ihrem Radio Paradiso. Die besten Hits mit der meisten Abwechslung. Mein Name ist Thorsten Wittke. Ich grüße Sie.

0: Tja, die Hand zu halten, das passt zum Thema Lady Gaga Hold My Hand hier auf ihrem Radio Paradiso. Die besten Hits mit der meisten Abwechslung. Sie haben es tatsächlich getan. Die Promi-Hochzeit des Jahres ist über die Bühne gegangen. Taylor Swift und Travis Kelce haben am Wochenende geheiratet und zwar in New York im Madison Square Garden. Tina Eck aus New York. Tina, hochgeheim war die ganze Hochzeit. Angeblich wussten ja sogar die Gäste bis zur letzten Minute nicht, wo sie hin sollten. Aber dann wurde das Ja-Wort doch öffentlich verkündet, ne?
1: Ja, genau. Am Abend hier unserer Zeit, so gegen 7:30, erstrahlte plötzlich eine große rosa Leuchtreklame am Madison Square Garden. Just Married. Das Just mit einem Doppel-T, Taylor und Travis. Es war also passiert und damit wussten dann auch Volk und Fans endlich offiziell Bescheid. Der Comedy-Star Adam Sandler, ein Freund der beiden, zelebrierte die Zeremonie. Es dürfte also humorvoll geblieben sein. Brautjungfern und sowas gab es nicht. Es blieb alles in der Familie. Die Brüder von Swift und Kelce waren jeweils Trauzeugen.
0: Was ist noch über die Zeremonie bekannt?
1: Taylor Swift trug ein weißes Kleid von Dior und Schmuck von Cartier. Kelce trug auch Dior und ein ganzes Feuerwerk an VIPs und Promis kam in dunklen Limousinen vorgefahren. Sie verschwanden unter einem großen Zelt, aber einige wurden doch gesichtet, zum Beispiel Hugh Grant, Ethan Hawke, Ed Sheeran, Jennifer Lopez, Jimmy Fallon und auch Bradley Cooper, der aber in der Bullenhitze zu Fuß zum Madison Square Garden marschierte. Später dann gab es ein Gewitter, aber Regen bei der Hochzeit soll ja Glück bringen.
0: Was die Fans zur Hochzeit von Taylor und Travis gesagt haben, beziehungsweise wie sie die begangen haben, darüber sprechen wir gleich hier auf ihrem Radio Paradiso am Montagmorgen. Kommen Sie gut rein in diesen Tag, in die neue Woche, begleitet mit entspannender Musik. Jetzt von Natalie Imbruglia aus den 90ern. Das ist Torn.

Egal wie das Wetter auch ist oder noch werden wird, hier geht musikalisch schon mal auf jeden Fall immer die Sonne auf bei dieser Musik. Sie hören Radio Paradiso, die besten Hits mit der meisten Abwechslung für Brandenburg. Mein Name ist Thorsten Wittke und jetzt sollten Sie auch ganz weit die Ohren aufsperren.

0: in New York. New York spielt weiterhin eine Rolle hier heute Morgen. Schönen guten Morgen am Montag, und zwar am Wochenende haben Taylor Swift und Travis Kelce genau dort, nämlich in New York, geheiratet. Es gab die Gerüchte darum, dass das Ganze in New York stattfinden würde, aber sicher konnte man sich nicht sein. Große Geheimhaltung. Trotzdem sind einige Swift-Fans, die Swifties, nach New York gereist. Tina Eck in den USA. Sind die denn happy gewesen?
1: Ja, die wurden zum Teil dann ziemlich nass geregnet am Abend, aber sie waren gepilgert, ohne dann viel zu sehen. Eine 30-Jährige hier aus der Nähe von Washington, die war gereist nach New York und stand den ganzen Nachmittag vor Madison Square Garden. Sie wollte ihrem Idol Taylor Swift moralischen Beistand leisten. In einer Kneipe in der Nähe vom Madison Square Garden wurde gejubelt und gegrölt, aber da ging es um Fußball und den WM-Krimi, den Argentinien knapp gewann zur gleichen Zeit.
0: Und die Party ging dann die ganze Nacht, oder wie war das?
1: Es war ein mega Promi-Event. Rund 1000 Freunde, Musikstars, Sportler und Schauspieler, wen man halt so kennt in diesen Kreisen, die feierten alle mit Taylor und Travis. Das Empire State Building in New York erleuchtete hellblau zur Feier der Nacht. Und eine Riesenshow gab's. Auch Taylor Swift selbst wollte auftreten. Und nach den offiziellen Genehmigungspapieren der Stadt New York wegen dieser ganzen Straßensperrungen und Ladezonen, also nach dieser Genehmigung sollte bis 4 Uhr morgens Ortszeit gefeiert werden und dann der ganze Zirkus langsam abgebaut werden. Also es ging erst vor ein paar Stunden zu Ende.
0: Die Promi-Hochzeit des Jahres ist tatsächlich über die Bühne gegangen. Taylor Swift und Travis Kelce sind verheiratet. Möge es lange halten und mögen sie ein friedliches Eheleben führen können. Sie hören Radio Paradiso am Montagmorgen. Kommen Sie gut rein in die neue Woche mit den besten Hits, mit der meisten Abwechslung.

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0: 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Die größten Worte der Menschheitsgeschichte. Im Jahre 1597 veröffentlicht William Shakespeare die Tragödie Romeo und Julia. Ein Auszug aus der wohl berühmtesten Liebesgeschichte der Weltliteratur.
1: Wie oft ist es schon geschehen, dass Sterbende kurz vor ihrem letzten Augenblick noch erwachten. O, gönne mir doch einen solchen Augenblick. Meine Geliebte, mein Weib, der Tod, der den Honig deines Atems aufgesogen, hat noch keine Gewalt über deine Schönheit erlangt. Noch bist du nicht besiegt. Noch schwebt die purpurne Fahne der Schönheit auf deinen Lippen und Wangen. Und die blasse Flagge des Todes ist hier noch nicht aufgezogen. Ach, liebste Juliette, warum bist du noch so schön?
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9: Mitja Trotzki. Ein Ausbau der sogenannten Ostbahn von Berlin nach Polen steht weiter in den Sternen. Das Bundesverkehrsministerium hat erneut betont, dass ein Bedarf für den internationalen Fern- und Güterverkehr über die bereits bestehenden Verbindungen hinaus nicht erkennbar sei. Brandenburgs Ministerpräsident Dietmar Woidke fordert seit vielen Jahren einen schnellen Ausbau der Strecke. Er wirft der Bundesregierung vor, die deutsche Wirtschaft zu blockieren, weil sie keine bessere Verbindung beispielsweise durch die Elektrifizierung der Strecke unterstützt. Der Oberbürgermeister von Frankfurt-Oder, Axel Strasser, hat sich für die fehlende Transparenz einer Wahlkampfspende entschuldigt. Bei einer Stadtverordnetenversammlung kündigte er an, er wolle das Vertrauen der Stadtverordneten zurückgewinnen. Strasser betonte aber auch, dass er sich rechtlich nichts vorzuwerfen habe. Die Kommunikation sei schlecht gelaufen. Strasser hatte ein Windkraftprojekt des uckermärkischen Unternehmens Enertrack in Frankfurt-Güldendorf unterstützt. Die Enertrack hatte Strasser selbst mit 3.000 Euro bei seinem Wahlkampf geholfen. Strasser kündigte nun an, das Geld an ein Projekt der Caritas, den FC Union Frankfurt und die Jugendfeuerwehr Bosen zu spenden. In Kolkwitz soll aktuell aus einem alten Plattenbau ein Anbau für ein Sportlerheim entstehen. Die Betonplatten stammen von einem Wohnhaus in Großräschen mit dem Bautyp WBS 70. Das war der am meisten verbreitete Plattenbau der DDR. Begleitet wird das Projekt von der Brandenburgisch-Technischen Universität Cottbus-Senftenberg. Diese will prüfen, ob sich die Wiederverwertung solcher großen Bauteile ökologisch und finanziell lohnt.
10: Mit Regenschauern geht es hinein in die neue Woche mit grauen Wolken und nur noch Temperaturen unter 20 Grad. 18 Grad nämlich heute und 18 Grad auch morgen die Maximaltemperatur. Und tatsächlich heute und morgen über den Tag, über die Tage verteilt, immer wieder mal leichter und ab und zu auch mal der ein oder andere kräftige Regenschauer.
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10: Guten Morgen, einen klasse Start hinein in den Tag. In diesem Morgen wünsche ich Ihnen. Schön, dass Sie dabei sind hier bei Ihrem Radio Paradiso. Die besten Hits mit der meisten Abwechslung für Brandenburg.

0: So schön, so liebevoll. Calum Scott, You Are the Reason. Und bevor es gleich zu Susan Vega und Luca aus den 80ern für die meiste Abwechslung geht und zu Michael Jackson aus den 90ern mit Black or White, geht es auch nochmal um die Liebe.
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2: Paargeflüster. Ich führe im Jahr rund 1000 Gespräche mit Klienten. So kann ich inzwischen recht gut beurteilen, was denn die wichtigsten Fähigkeiten für gute Beziehungsarbeit sind. Nämlich Neugierde, Offenheit, echtes Interesse am Gegenüber und vor allem sehr gute Ohren. Wobei das nur die halbe Wahrheit ist. Um wirklich zu erfassen und zu verstehen, worüber jemand redet, braucht es alle Sinne. Sonst geht schnell verloren, was zwischen den Zeilen steht. Zwischentöne, Subtexte und selbst Unausgesprochenes enthalten in der Regel wichtige Informationen. Diese subtilen Signale gilt es wahrzunehmen, wenn ich die tiefer liegende Bedeutung von dem, was gesagt wird, verstehen möchte. Das ist total spannend für mich, wie eine Detektivarbeit. Richtig interessant wird es, wenn auch die Paare untereinander diese Qualität entwickeln. Das stärkt die emotionale Verbindung enorm und entschärft viele Konflikte. Falls auch Sie sich darin verbessern möchten, unterstütze ich Sie natürlich gerne, aber das können Sie auch ganz allein für sich üben. Wenn es bei Ihnen in der Beziehung mal wieder kracht, versuchen Sie einmal, sich in eine neutrale, interessierte, positiv neugierige und auf allen Sinneskanälen sensible Position zu begeben. Nicht ganz einfach, denn das, was Sie hören, sind in der Regel Vorwürfe, Anklagen, Schuldzuweisungen und Beschwerden. Probieren Sie, nicht zurückzuschießen, sondern die Botschaft, die dahinter steckt, zu entziffern. Um was geht es wirklich? Wenn die Schimpftirade ein Hilferuf wäre. Hilfe wofür? Hilfe wobei? Welches Unglück hören Sie? Welche Sehnsucht? Welchen Mangel? Werden Sie zum Hörexperten, der immer besser versteht, was Ihnen Ihr Partner eigentlich flüstern will. Wie Sie dazu noch die Lautstärke regulieren können, das schauen wir uns morgen an.
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2: Und wenn Sie eine persönliche Beratung wünschen, schreiben Sie mich gerne an unter www.beziehungscoach-berlin.de.

Kommen Sie gut an in diesem neuen Morgen, in diesem frischen Tag. Mit uns, mit Ihrem Radio Paradiso in Brandenburg. Die besten Hits mit der meisten Abwechslung.

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1: Du hast das Recht zu hoffen. Wahnsinnig und grenzenlos zu hoffen gegen die Verrücktheit der Aufrüstung und Ausbeutung. Du hast das Recht, maßlos zu hoffen auf Wasser, wo nichts als Trockenheit ist. Du hast das Recht zu hoffen, gerade dann, wenn alle meinen, es gäbe nichts zu hoffen. Dann zählt deine Hoffnung doppelt und tausendfach.
2: Und auf Polnisch. 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
5: Ich bin Katrin Müller. Das Konzept zum Haushalt 2027 steht. Der Regierungsentwurf soll heute vom Kabinett beschlossen werden. Die klaffende Lücke von 21 Milliarden Euro sei vollständig geschlossen, hieß es vom Bundesfinanzministerium. Ein strikter Sparkurs sowie höhere Steuern und Abgaben sollen das fehlende Geld in die Bundeskasse spülen.
6: Alle Ressorts sollen 1% ihrer geplanten Ausgaben einsparen. Das bringt 4 Milliarden Euro. Auch sollen Bundeszuschüsse an die Sozialversicherungen zurückgefahren werden. Außerdem sollen eine höhere Tabaksteuer und eine Abgabe auf Plastik weitere Einnahmen bringen. Reichen tut es nach Koalitionskreisen dennoch nicht. Bundesfinanzminister Klingbeil muss demnach Rücklagen in Höhe von rund 10 Milliarden Euro heranziehen, um die Finanzlücke zu schließen. Geld, was in Zeiten schwächelnder Wirtschaft fehlen wird. Der Bundestag soll den Haushalt dann im Herbst beschließen. Tanja Wagner, Nachrichtenredaktion.
5: Kurz vor dem NATO-Gipfel in Ankara schlägt der ukrainische Präsident Selenskyj Alarm. Nach Erkenntnissen seiner Geheimdienste könnte Russland seine Angriffe noch einmal deutlich verstärken. Deshalb fordert Selenskyj weitere Patriot-Flugabwehrsysteme für die Ukraine. Beim NATO-Gipfel will er außerdem mit US-Präsident Trump über neue Militärhilfen und mögliche Schritte zu einem Ende des Kriegs sprechen. Im Güterverkehr und im öffentlichen Nahverkehr könnte sich der Personalmangel in den kommenden Jahren deutlich verschärfen. Der Grund ist eine große Zahl bevorstehender Renteneintritte. Darauf weist eine Studie des Kompetenzzentrums Fachkräftesicherung hin.
7: Besonders betroffen sind Lkw und Busfahrer. Bis 2041 scheiden laut der Studie rund 200.000 Brummifahrer und mehr als 60.000 Busfahrer altersbedingt aus dem Berufsleben aus. Schon heute kommt es im Nahverkehr wegen fehlenden Personals zu Fahrplanänderungen. Experten warnen, dass sich die Engpässe weiter verschärfen könnten. Sie empfehlen deshalb unter anderem, für ältere Beschäftigte die Jobs attraktiver zu machen, damit sie länger im Beruf bleiben, zum Beispiel mit flexibleren Arbeitsbedingungen. Thomas Bleskin, Nachrichtenredaktion.
5: Zum Fußball. England steht im WM-Viertelfinale. Die Three Lions gewannen das Achtelfinale gegen Mexiko im legendären Aztekenstadion mit 3:2. In der nächsten Runde trifft England auf Norwegen, das zum ersten Mal überhaupt im Viertelfinale einer Fußball-WM steht. Die Mannschaft hat Rekordweltmeister Brasilien mit 2:1 rausgeworfen, dank zweier später Tore von Haaland.
8: Viele Wolken sind heute unterwegs zum Wochenbeginn und aus diesen Wolken kommen auch immer wieder Regenschauer runter über den Tag verteilt. Nicht nur heute, sondern auch morgen am Dienstag. Die Wetterwiederholung gibt's da. Heute und morgen jeweils 18 Grad die Maximaltemperatur.
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10: Locker, leicht und ohne Hektik, aber auch gefühlvoll und leidenschaftlich. Geht es hinein musikalisch für Sie in diesen Tag mit uns, mit Ihrem Radio Paradiso. Die besten Hits mit der meisten Abwechslung. Schönen guten Morgen.

0: Ich finde den wirklich klasse, ich finde den wirklich toll, diesen Song von Alex Warren, Fever Dream, hier auf ihrem Radioparadieso, die besten Hits mit der meisten Abwechslung. Und da mag ich doch gleich mal die Frage weitergeben an meine liebe Frühstücksrunde hier an Elena, Fabi
1: guten
0: und
1: Morgen.
0: Nico.
1: Ja, guten Morgen.
0: Für mich ist das hier Fever Dream von Alex Warren schon ein richtiger Sommerhit.
1: Oh, ja.
0: Wenn der nicht so klassisch jetzt nach einem Sommerhit, der klingt jetzt nicht irgendwie nach Spanien oder so ein Gesellschaftstanz, den man dazu machen kann. Aber ich verbinde den total mit...
2: Mit spaßigen, mit einem schönen Urlaubstag, oder? Irgendwie so eine Sommerparty.
1: Der könnte auch bei der WM irgendwie im Hintergrund so laufen.
0: Ja, würde auch passen.
2: Stimmt.
0: Ja. Da hat so einen tollen Beat und da geht so nach vorne. Das ist auch ein toller Song, finde ich, zum Autofahren. Also wenn man jetzt mit dem Auto irgendwie unterwegs ist, in den Urlaub fährt, so den Song anmachen, laut aufdrehen und
2: in den Urlaub gleiten.
0: Ja. Ja. Habt ihr noch einen anderen Urlaubssong jetzt in diesem Jahr? Oder gibt es so einen Urlaubssong, wo ihr sagt, so aus den Jahren, den ihr mit Urlaub verbindet. Oh, jetzt geht, das ist auch immer spannend. Wenn die Menschen nachdenken, dann gehen die Augen
2: Blicke
0: nach oben.
2: Die Blicke nach oben.
0: Das ist wirklich so.
2: Also, ich hab einen Song, Yuzunur und Nina Cherry mit 7 Seconds.
0: Mhm.
2: Und das ist eigentlich gar kein so klassischer Urlaubssong, aber wir sind mal in Portugal ganz lang mit einem Bus gefahren, von einer Ecke quasi zur anderen. Und dieser Busfahrer hat diesen Song scheinbar geliebt, weil der lief geschätzt alle 12 Minuten. Hat er den nochmal angemacht.
0: Tatsächlich, ja.
2: Und wir saßen relativ weit vorne, wir haben den immer mitgehört. Aber seitdem verbinde ich den irgendwie mit dieser Busfahrt durch Portugal.
0: Ja. Ach, wie schön. Houston, du und Nini Chevy, 7 Seconds. Haben wir ja auch im Programm. Jetzt allerdings nicht, lieber Fabi, da muss ich dich enttäuschen. Schade. Aber du kennst ihn ja auch jetzt in- und auswendig. Ja. Jetzt habe ich Phil Collins für Sie und für uns mit Everyday hier wie im Radio Paradiso. Die besten Hits mit der meisten Abwechslung auch in den jetzt bald startenden Schulsommerferien.

Guten Morgen, da ist er, der neue Morgen und Sie sind mit dabei. Schön. Sie hören Radio Paradiso, die besten Hits mit der meisten Abwechslung. Mein Name ist Thorsten Wittke und das hier sollten Sie auch unbedingt gehört haben.

0: Jennifer Rush aus den 80ern, Ring of Ice hier auf ihrem Radioparadiese, die besten Hits mit der meisten Abwechslung in der Frühstücksrunde, der könnte zu einem Urlaub in Island, auf Island passen, Ring of Ice. Frühstücksrunde heute mit der Frage, Urlaubshits, habt ihr einen, an den ihr euch erinnert oder vielleicht auch in diesem Jahr? Elena, Fabi hat schon seinen genannt, Nico, wie sieht's aus?
1: Ich finde es schwer, diese Frage immer zu jetzt auf der Stelle zu sagen, das ist der Sommerhit, aber ja, ich glaube, oh, ein Hit aus diesem Jahr könnte es werden zum offiziellen Sommerhit.
0: Ich bin gespannt.
1: Du bist gut genug.
2: Ja, ja, ja, das soll ich auch sagen. Ich glaube, das ist ein Song, der wird niemals hier bei Paradiso laufen, aber ja, der ist ja auch wirklich in Amerika so richtig viral gegangen. Ja, ne? Das finde ich so krass und ich finde da immer witzig, weil die können ja logischerweise kein Deutsch. Ja. Und dann kommt dann immer sowas wie du bist gut genug. Aber ich finde so die Melodie davon und so und dann dieser Beat, der dann kommt und so, das ist schon, das hat schon so richtige Sommer-Vibes.
0: Ja. Ja. Kennst du den, Thorsten? Ich bin alt. Ich sing den mal an. Also ihr habt ihn ja schon angesungen.
2: Also wenn du das nicht kennst, dann kennst du den Song nicht.
0: Nee, ich hab den noch. Der ist von mir nicht.
1: Es ist wirklich, der geht überall im Internet gerade hoch und runter.
3: Ganz viele Firmen machen da auch ihre Kooperationen zusammen. Zum Beispiel die Deutsche Bahn hatte nicht du bist gut genug, sondern ich bin ein Güterzug.
0: Super, aber dafür bin ich dankbar für die Frühstücksrunde, um das darüber mitzubekommen. Das war auch dein
2: Das war meiner gewesen. Nico, den habe ich direkt gedacht.
0: Ach super, okay. Und dann möchte ich aber jetzt noch einen anderen Song anstimmen, damit Fabi rot wird. Fabi hat nämlich heute Geburtstag. Ich habe gesagt, ich soll das nicht erwähnen, deswegen erwähne ich es natürlich.
3: Ja. Ich stehe so gerne im Mittelpunkt.
0: Ja, genau. Ja, stimmen wir an. Nein, wir ersparen dir zumindest meinen Gesang. Wenn jemand anderes von euch möchte, ist er herzlich eingeladen.
1: Wenn das Mikro aus ist.
0: Ansonsten schwenke ich jetzt, gratuliere dir sehr herzlich, lieber Fabi, und schwenken über zu ABBA. Mhm. Großer Comeback-Song, damals auch schon wieder 5 Jahre her, aus dem Jahr 2021, ABBA mit Don't Shut Me Down, hier auf ihrem Radioparadiso.

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0: 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Die größten Worte der Menschheitsgeschichte. Der Sozialdemokrat Otto Wels hält am 23. März 1933 die letzte freie Rede im Weimarer Reichstag. Er attackiert das von den Nationalsozialisten angestrebte Ermächtigungsgesetz.
1: Freiheit und Leben kann man uns nehmen, die Ehre nicht. Kritik ist heilsam und notwendig. Niemals noch, seit es einen deutschen Reichstag gibt, ist die Kontrolle der öffentlichen Angelegenheiten durch die gewählten Vertreter des Volkes in solchem Maße ausgeschaltet worden, wie das jetzt geschieht. Eine solche Allmacht der Regierung muss sich umso schwerer auswirken, als auch die Presse jeder Bewegungsfreiheit entbehrt.
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6: Mitja Trotzki. Ein Ausbau der sogenannten Ostbahn von Berlin nach Polen steht weiter in den Sternen. Das Bundesverkehrsministerium hat erneut betont, dass ein Bedarf für den internationalen Fern- und Güterverkehr über die bereits bestehenden Verbindungen hinaus nicht erkennbar sei. Brandenburgs Ministerpräsident Dietmar Woidke fordert seit vielen Jahren einen schnellen Ausbau der Strecke. Er wirft der Bundesregierung vor, die deutsche Wirtschaft zu blockieren, weil sie keine bessere Verbindung beispielsweise durch die Elektrifizierung der Strecke unterstützt. Der Oberbürgermeister von Frankfurt-Oder, Axel Strasser, hat sich für die fehlende Transparenz einer Wahlkampfspende entschuldigt. Bei einer Stadtverordnetenversammlung kündigte er an, er wolle das Vertrauen der Stadtverordneten zurückgewinnen. Strasser betonte aber auch, dass er sich rechtlich nichts vorzuwerfen habe. Die Kommunikation sei schlecht gelaufen. Strasser hatte ein Windkraftprojekt des uckermärkischen Unternehmens Enertrack in Frankfurt-Güldendorf unterstützt. Die Enertrack hatte Strasser selbst mit 3.000 Euro bei seinem Wahlkampf geholfen. Strasser kündigte nun an, das Geld an ein Projekt der Caritas, den FC Union Frankfurt und die Jugendfeuerwehr Bozen zu spenden. In Kolkwitz soll aktuell aus einem alten Plattenbau ein Anbau für ein Sportlerheim entstehen. Die Betonplatten stammen von einem Wohnhaus in Großräschen mit dem Bautyp WBS 70. Das war der am meisten verbreitete Plattenbau der DDR. Begleitet wird das Projekt von der Brandenburgisch-Technischen Universität Cottbus-Senftenberg. Diese will prüfen, ob sich die Wiederverwertung solcher großen Bauteile ökologisch und finanziell lohnt.
7: Ihren Regenschirm brauchen Sie heute am Montag zum Wochenbeginn. Heute kommen Regenschauer runter und auch morgen am Dienstag jeweils über beide Tage letztlich verteilt. Mal der ein oder andere, auch kräftige Regenschauer ist dabei, aber vor allem immer wieder der ein oder andere leichte Regenschauer. Das Ganze heute am Montag und auch am Dienstag bei 18 Grad als Maximaltemperatur.
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9: Schönen guten Morgen. Ihre Ohren dürfen zum Start in den Tag gleich mal ein wenig entspannen. Mit uns, mit Ihrem Radio Paradiso. 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

0: Sie sind bis heute echte Superstars, die Depeche Mode, aber gerade in den 80ern und Anfang der 90ern, das war ihre Glanzzeit, ihre Hochzeit. Enjoy the Silence. Schönen guten Morgen hier auf Ihrem Radio Paradiso. Die besten Hits mit der meisten Abwechslung und auch im Fußball, klar, bei der Fußball-Weltmeisterschaft gibt es Superstars, aber nicht nur auf dem Feld, sondern auch neben dem Feld. Und da hat unser Radio Paradiso WM-Reporter Nico jetzt einen ganz besonderen entdeckt.
1: Ohne Fans würde das Fußballgeschäft nicht funktionieren. Die einen schauen vor dem Fernseher, andere zahlen ein halbes Vermögen, um bei einem WM-Spiel dabei sein zu können. Und dann gibt's noch Andy Milne. Mittlerweile trägt er den Spitznamen The World Cup Guy und ist bereits das 10. Mal in Folge bei einer Weltmeisterschaft dabei. Das erste Mal bei der WM 1982 in Spanien. Der 63-jährige Engländer wird auf der ganzen Welt erkannt, hat sogar ein Buch über seine Reisen geschrieben und posiert auf Fotos stolz mit einem täuschend echten Replikat des WM-Pokals. Eine überaus teure Leidenschaft, angeblich soll er sogar sein Haus zum Verkauf angeboten haben, um seine Serie fortzusetzen und auch dieses Jahr wieder mit dabei zu sein. Bei den Ticketpreisen wundert mich das nicht.

Wundervollen guten Morgen, einen angenehmen Start hinein in den Morgen und in den Tag mit uns, mit Ihrem Radio Paradiso. Die besten Hits mit der meisten Abwechslung. Mein Name ist Thorsten Wittke. Mal sehen, was die Informationslage zu bieten hat.

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1: Es ist besser, ein eckiges Etwas zu sein, als ein rundes Nichts.
2: Und auf Polnisch. Lepiej być kanciastym czymś, niż okrągłym niczym.
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3: Ich bin Katrin Müller. Im Bundeskabinett soll heute der Regierungsentwurf für den Haushalt 2027 sowie die Finanzplanung bis 2030 beschlossen werden. Finanzminister Klingbeil konnte die Milliardenfinanzlücke für 2027 schließen, muss dafür aber rund 6,8 Milliarden Euro aus einer Rücklage entnehmen. Geplant sind Ausgaben von mehr als 555 Milliarden Euro sowie eine Nettokreditaufnahme von fast 120 Milliarden Euro. Das Sparpaket für die gesetzlichen Krankenkassen ist noch nicht ganz in trockenen Tüchern. Vor der geplanten Abstimmung im Bundestag in dieser Woche ringen Union und SPD weiter um Änderungen. Unter anderem bei der Familienversicherung und beim Geld vom Bund.
4: Bei der Familienversicherung kommt die Koalition den Betroffenen offenbar doch noch etwas entgegen. Wer Kinder unter 12 Jahren hatte, soll den Ehepartner weiter kostenlos mitversichern können. Bisher war nur eine Grenze bis zum 7. Geburtstag des Kindes geplant. Außerdem könnte der Bund die Krankenkassen stärker unterstützen. Zoe Tassovali, Nachrichtenredaktion.
3: Der Fachkräftemangel in Deutschland könnte sich Experten zufolge erheblich verschärfen. Laut einer Studie des Kompetenzzentrums Fachkräftesicherung gehen in den nächsten 10 bis 15 Jahren rund 4,6 Millionen Fachkräfte in Rente. Mehr als 3,6 Millionen davon arbeiten bereits heute in Engpassberufen. Besonders betroffen sind Verkehrs- und Bauberufe. Zum Fußball. England steht im WM-Viertelfinale. Die Three Lions gewannen das Achtelfinale gegen Mexiko im legendären Aztekenstadion mit 3:2.
5: Nach der dramatischen Niederlage im Aztekenstadion sitzt die Enttäuschung hier tief. Manche hatten schon sogar vom WM-Titel geträumt und dieser Traum ist natürlich nun geplatzt. Die Begeisterung der Mexikaner für dieses Turnier war riesig. Eine WM im eigenen Land werden die meisten natürlich nie wieder erleben. Aber wer Mexiko kennt, weiß, hier leidet niemand allein. Siege werden mit Freunden gefeiert und Niederlagen gemeinsam betrauert. Aus Mexiko-Stadt Andreas Osacabrios.
3: In der nächsten Runde trifft England auf Norwegen, das zum ersten Mal überhaupt im Viertelfinale einer Fußball-WM steht. Die Mannschaft hat Rekordweltmeister Brasilien mit 2:1 rausgeworfen, dank zweier später Tore von Haaland.
6: Mit Regenschauern geht es hinein in die neue Woche mit grauen Wolken und nur noch Temperaturen unter 20 Grad. 18 Grad nämlich heute und 18 Grad auch morgen die Maximaltemperatur. Und tatsächlich heute und morgen über den Tag, über die Tage verteilt, immer wieder mal leichter und ab und zu auch mal der ein oder andere kräftige Regenschauer.
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6: Und damit geht's hinein in den Tag, in den Morgen. Schönen guten Morgen wünsche ich Ihnen. Mein Name ist Thorsten Wittke und Sie hören und genießen hoffentlich Ihr Radio Paradiso. 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

Cynic. Sie, Beyoncé, habe ich nicht im Publikum gesehen, aber ihren Mann Jay-Z, der hat sich das Spiel Norwegen gegen Brasilien angeschaut. Schönen guten Morgen hier auf Ihrem Radio Paradiso, die besten Hits mit der meisten Abwechslung. Die letzten beiden Spiele gestern Abend und heute früh, das waren wirklich sehr spannende Spiele. Norwegen hat tatsächlich Brasilien aus dem Wettbewerb geschossen, hat gewonnen mit 2:1 und das Spiel England gegen Mexiko, das war auch ziemlich aufregend. Erst musste es verschoben werden wegen eines Unwetters und dann fand es sozusagen in unserer Zeit heute früh statt und England hat ziemlich knapp gegen Mexiko gewonnen. Knapp deswegen, weil die letzte Viertelstunde plus nochmal 11-12 Minuten Nachspielzeit musste das englische Team nur mit 12 Mann auf dem Feld auskommen und das war ein Powerplay der Mexikaner, aber am Ende haben die Engländer dann doch ein wenig die Nase vorn gehabt und haben mit 3:2 gewonnen. Heute geht es weiter mit weiteren Spielen. Spanien trifft auf Portugal und die USA auf Belgien. Kommen Sie gut rein am Montag hier in die neue Woche mit uns, mit Ihrem Radio Paradies und jetzt mit Cher hier Strong Enough.

Art auch mit uns fahren sie musikalisch ganz gelassen und entspannt hinein in den Tag, in den neuen Morgen hier mit uns, mit ihrem Radio Paradiso. Die besten Hits mit der meisten Abwechslung. Mein Name ist Thorsten Wittke und was der Tag heute sonst noch so zu bieten hat, kleinen Einblick gibt es jetzt.

Mit ganz viel Leidenschaft und ganz viel Gefühl hinein in den Montag zu Foreigner und I Want to Know What Love ist hier auf ihrem Radioparadies. Die besten Hits mit der meisten Abwechslung und für die meiste Abwechslung geht es aus den 80ern mit Foreigner, jetzt ins Jahr 2007 zu Ich.

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0: dieser Kommentar von Günter Mahler. Mahler meint:
1: Blutüberströmte Cagefighter malträtieren sich in einem Stahloktagon auf dem Gelände des Weißen Hauses. Rennwagen rasen durch Washington. Ein Staatsjahrmarkt mit kaum Besuchern zieht sich über die National Mall und Konzerte werden angesichts eines Boykotts von Musikern abgesagt. Die überparteiliche Kommission, die 2016 unter Barack Obama eingerichtet wurde und mit den Feierlichkeiten zum 250. Geburtstag der USA betraut war, hätte sich ein solches Szenario nie vorstellen können. Das Jubiläum, so sagen Kritiker, sei dem Bestreben der Regierung von Donald Trump zum Opfer gefallen, die Kontrolle über die Veranstaltungen an sich zu reißen. Statt die Feierlichkeiten wie geplant unter der überparteilichen Gruppe America 250 stattfinden zu lassen, gründete der US-Präsident 2025 eine konkurrierende Organisation mit dem Namen Freedom 250, die nun die Führung bei den Feiern übernommen hat. Was einst als Moment nationaler Einheit gedacht war, wird nun von parteipolitischen Kämpfen, Streitigkeiten und Betrugsvorwürfen überschattet. Freedom 250 ist nichts weiter als ein Eitelkeitsprojekt, um das unstillbare Ego des Präsidenten zu besänftigen, erklärte die demokratische Abgeordnete und Kommissionsmitglied Bonnie Watson Coleman. Es geht nur um ihn. Die Feierlichkeiten sind ein Abbild der Lage der Nation. Chaotisch, zerstritten und aufgehetzt. Nichts mehr vom Land der Freien und der Tapferen. Armes Amerika. Der Fisch stinkt vom Kopf her.
0: Die aktuellen Mahler meint können Sie nachhören und nachlesen auf unserer Homepage. Paradiso.de. 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
2: Mitjototski. Ein Ausbau der sogenannten Ostbahn von Berlin nach Polen steht weiter in den Sternen. Das Bundesverkehrsministerium hat erneut betont, dass ein Bedarf für den internationalen Fern- und Güterverkehr über die bereits bestehenden Verbindungen hinaus nicht erkennbar sei. Brandenburgs Ministerpräsident Dietmar Woidke fordert seit vielen Jahren einen schnellen Ausbau der Strecke. Er wirft der Bundesregierung vor, die deutsche Wirtschaft zu blockieren, weil sie keine bessere Verbindung beispielsweise durch die Elektrifizierung der Strecke unterstützt. Der Oberbürgermeister von Frankfurt-Oder, Axel Strasser, hat sich für die fehlende Transparenz einer Wahlkampfspende entschuldigt. Bei einer Stadtverordnetenversammlung kündigte er an, er wolle das Vertrauen der Stadtverordneten zurückgewinnen. Strasser betonte aber auch, dass er sich rechtlich nichts vorzuwerfen habe. Die Kommunikation sei schlecht gelaufen. Strasser hatte ein Windkraftprojekt des uckermärkischen Unternehmens Enertrack in Frankfurt-Güldendorf unterstützt. Die Enertrack hatte Strasser selbst mit 3.000 Euro bei seinem Wahlkampf geholfen. Strasser kündigte nun an, das Geld an ein Projekt der Caritas, den FC Union Frankfurt und die Jugendfeuerwehr Bosen zu spenden. In Kolkwitz soll aktuell aus einem alten Plattenbau ein Anbau für ein Sportlerheim entstehen. Die Betonplatten stammen von einem Wohnhaus in Großräschen mit dem Bautyp WBS 70. Das war der am meisten verbreitete Plattenbau der DDR. Begleitet wird das Projekt von der Brandenburgisch-Technischen Universität Cottbus-Senftenberg. Diese will prüfen, ob sich die Wiederverwertung solcher großen Bauteile ökologisch und finanziell lohnt.
3: Viele Wolken sind heute unterwegs zum Wochenbeginn und aus diesen Wolken kommen auch immer wieder Regenschauer runter, über den Tag verteilt. Nicht nur heute, sondern auch morgen am Dienstag. Die Wetterwiederholung gibt es da. Heute und morgen jeweils 18 Grad die Maximaltemperatur.
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3: Es ist angerichtet. Schönen guten Morgen. Der Tag kann starten, der Morgen kann starten. Hinein geht's in den Tag mit uns, mit Ihrem Radio Paradiso. Die besten Hits mit der meisten Abwechslung.

0: Die frisch verheiratete Taylor Swift mit The Fate of Ophelia. Gleich die Backstreet Boys, I Want It That Way. Und wenn es in der Beziehung zwischen Taylor Swift und Travis Kelce mal nicht so laufen sollte, dann gäbe es auf jeden Fall einen Mann, der ihnen helfen könnte, nämlich er hier.
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2: Paargeflüster. Ich führe im Jahr rund 1000 Gespräche mit Klienten. So kann ich inzwischen recht gut beurteilen, was denn die wichtigsten Fähigkeiten für gute Beziehungsarbeit sind. Nämlich Neugierde, Offenheit, echtes Interesse am Gegenüber und vor allem sehr gute Ohren. Wobei das nur die halbe Wahrheit ist. Um wirklich zu erfassen und zu verstehen, worüber jemand redet, braucht es alle Sinne. Sonst geht schnell verloren, was zwischen den Zeilen steht. Zwischentöne, Subtexte und selbst Unausgesprochenes enthalten in der Regel wichtige Informationen. Diese subtilen Signale gilt es wahrzunehmen, wenn ich die tiefer liegende Bedeutung von dem, was gesagt wird, verstehen möchte. Das ist total spannend für mich, wie eine Detektivarbeit. Richtig interessant wird es, wenn auch die Paare untereinander diese Qualität entwickeln. Das stärkt die emotionale Verbindung enorm und entschärft viele Konflikte. Falls auch Sie sich darin verbessern möchten, unterstütze ich Sie natürlich gerne, aber das können Sie auch ganz allein für sich üben. Wenn es bei Ihnen in der Beziehung mal wieder kracht, versuchen Sie einmal, sich in eine neutrale, interessierte, positiv neugierige und auf allen Sinneskanälen sensible Position zu begeben. Nicht ganz einfach, denn das, was Sie hören, sind in der Regel Vorwürfe, Anklagen, Schuldzuweisungen und Beschwerden. Probieren Sie, nicht zurückzuschießen, sondern die Botschaft, die dahinter steckt, zu entziffern. Um was geht es wirklich? Wenn die Schimpftirade ein Hilferuf wäre. Hilfe wofür? Hilfe wobei? Welches Unglück hören Sie? Welche Sehnsucht? Welchen Mangel? Werden Sie zum Hörexperten, der immer besser versteht, was Ihnen Ihr Partner eigentlich flüstern will. Wie Sie dazu noch die Lautstärke regulieren können, das schauen wir uns morgen an.
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2: Und wenn Sie eine persönliche Beratung wünschen, schreiben Sie mich gerne an unter www.beziehungscoach-berlin.de.

Guten Morgen. Kommen Sie gut rein in den Tag. Sie hören Radio Paradiso, die besten Hits mit der meisten Abwechslung. Mein Name ist Thorsten Wittke. Freue mich, dass Sie dabei sind. Freue mich, dass Sie mit uns gemeinsam in diesen Tag starten.

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1: Die Leute blicken immer so verächtlich auf vergangene Zeiten, weil die dies und jenes noch nicht besaßen, was wir heute besitzen. Das ist ein Denkfehler. Es ist nicht nur vieles hinzugekommen, es ist auch vieles verloren gegangen. Die von damals hatten vieles noch nicht, aber wir haben vieles nicht mehr.
2: Und auf Polnisch. 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
15: Ich bin Katrin Müller. Mehr als die Hälfte der Deutschen ist gegen die von der Regierungskoalition geplante Ausweitung der sachgrundlosen Befristung bei Einstellungen. In einer YouGov-Umfrage für die dpa lehnen die Reform insgesamt 54% ab, 26% befürworten sie. Die Regierungskoalition plant im Zuge der Sozialstaatsreformen die Möglichkeit einer längeren Befristung von Arbeitsverhältnissen. Schwarz-Rot will den Entwurf für den Bundeshaushalt 2027 heute im Kabinett beschließen. Unterm Strich steigt die Neuverschuldung auf rund 200 Milliarden Euro. Aus guten Gründen, sagt Bundesfinanzminister Klingbeil.
16: Wir können uns gegen Kreml-Chef Putin nicht mit einer schwarzen Null verteidigen, sagt der Bundesfinanzminister. Heißt, die Bundeswehr muss aufgerüstet werden. Sparen will er auch, aber das reicht nicht. Deshalb greift er auch auf Geld zurück, das ursprünglich für andere Zwecke vorgesehen war, um ein Riesenfinanzloch zu stopfen. Claudia Wächter, Nachrichtenredaktion.
15: SPD-Sozialpolitiker plädieren für mehrjährige Übergangsfristen bei der geplanten Abschaffung der abschlagsfreien Frührente nach 45 Beitragsjahren. Die sozialpolitische Sprecherin der SPD-Bundestagsfraktion Klose sagte dem Redaktionsnetzwerk Deutschland,

0: Deutschland, sie halte eine Übergangsfrist von 5 Jahren für sinnvoll. Ein SPD-Kollege spricht sogar von 10 Jahren. Zum Fußball. Skandal bei der WM. Der Weltverband FIFA hat die Rotsperre gegen den besten Torjäger der USA, Balogun, aufgehoben. Offenbar unter dem Druck von US-Präsident Trump. Entsprechende Berichte kritisierte auch der womöglich künftige Bundestrainer Klopp scharf.
1: Trump soll persönlich bei FIFA-Boss Infantino angerufen haben, berichten mehrere Medien. Überraschend hatte der Weltverband am Abend mitgeteilt, dass Balogun im WM-Achtelfinale gegen Belgien spielen darf. Die Rotsperre aus dem 16. Finale gegen Bosnien-Herzegowina wurde zur Bewährung ausgesetzt. Trump reagierte umgehend auf seiner Plattform Truth Social und schrieb: Danke FIFA, es sei eine große Ungerechtigkeit wieder gut gemacht worden. Diana Kramer, Nachrichtenredaktion.
0: Bei der WM stehen die nächsten Viertelfinalteilnehmer fest. Norwegen trifft auf England. Die Norweger hatten überraschend Rekordweltmeister Brasilien mit 2:1 aus dem Turnier geworfen. England besiegte Mexiko im Achtelfinale mit 3:2.
2: Es geht erfrischt in die neue Woche mit noch einigen Regenschauern, die heute im Tagesverlauf runterkommen und bei Top-Temperaturen um 18 Grad. Und der Dienstagmorgen schließt quasi nahtlos daran an, Regen über den Tag verteilt immer wieder und nochmal 18 Grad als Spitzenwert.
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2: Und für Sie geht's weiter durch den Tag mit Entspannung für die Ohren, mit Entspannung für die Seele. Jetzt hier bei Ihrem Radio Paradiso.

0: Ah, nicht am Kaffee verbrennen. Gut, vielleicht ist es heute auch mal der kalte Kaffee. Genießen Sie auf jeden Fall jeden Schluck, als wäre es das Leckerste, was Sie je getrunken haben. Dann geht's direkt viel motivierter weiter durch den Tag.
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0: Und Sie haben es schon gemerkt, Ende letzter Woche, am Wochenende, der Tankrabatt ist Geschichte. Die Preise an den Zapfsäulen sind wieder ordentlich raufgegangen. Doch gerade zum Start in die Urlaubssaison fragen sich jetzt viele, wie kann ich sparen? Kollegin Claudia Wächter aus der Radio Paradiso Redaktion. Claudia, die Tankstellenbetreiber dürfen ja weiterhin nur einmal pro Tag die Preise erhöhen. Wann ist es also schlau, an die Zapfsäule zu rollen?
2: Ja, der ADAC, der sagt, die größten Sparchancen, die haben wir auch weiterhin am späteren Vormittag oder eben um kurz vor Mittag. Und zum Start in die Ferien ist es nun natürlich auch entscheidend, wo wir tanken, heißt möglichst nicht an irgendeiner Autobahntankstelle stoppen. Da wird's richtig teuer. Da lohnt es sich wirklich schon, kurz von der Autobahn runterzufahren, um nachzutanken.
0: Okay, und was ist mit den Spritpreis-Apps? Bringen die wirklich was? Sind die zuverlässig?
2: Ja, auf die seriösen Anbieter, da kann man sich schon verlassen. Es gibt ja auch eine Menge, die vom ADAC, Clever tanken und so weiter. Und die Tankstellenbetreiber, die müssen ihre Preise auch ans Bundeskartellamt übermitteln, bevor sie dann in der App landen und wir dann die günstigste Tankstelle in unserer Nähe finden. In der Nähe. 80 Kilometer Umweg, ja, die rechnen sich am Ende wohl nicht.
0: Ja, nee, nicht wirklich. Danke dir, Claudia, für die Tipps.
2: Gerne.
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0: 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Ein keltischer Segen der Iona-Community.
1: Segne, o Gott, die anstehende Reise. Segne Weg und Ankunft. Segne die, die Gastfreundschaft geben und auch die, die sie annehmen. So möge Christus selbst unter uns sein, bei Reise und bei Rast.
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2: Mit Jörg Trotzki. Die Evangelische Kirche Berlin-Brandenburg will junge Männer beraten, die sich mit der Frage nach einem möglichen Wehrdienst auseinandersetzen müssen. Dazu würden von der Landeskirche Postkarten mit der Aufschrift zur Bundeswehr oder nicht deine Entscheidung verschickt, sagte man uns. Die Frage nach einem freiwilligen Wehrdienst oder einer möglichen Verweigerung ist seit Jahresanfang konkret geworden. Junge Männer ab Jahrgang 2008 erhalten ab diesem Jahr einen Fragebogen der Bundeswehr, der ausgefüllt werden muss. Die Wehrdienstberatung unserer Kirche ist Teil der evangelischen Friedensarbeit. Der Oberbürgermeister von Frankfurt-Oder, Axel Strasser, hat sich für fehlende Transparenz einer Wahlkampfspende entschuldigt. Strasser betonte bei einer Stadtverordnetenversammlung, dass er sich rechtlich nichts vorzuwerfen habe, die Kommunikation sei schlecht gelaufen. Strasser hatte ein Windkraftprojekt des uckermärkischen Unternehmens Enertrack in Frankfurt-Güldendorf unterstützt. Die Enertrack hatte Strasser selbst mit 3.000 Euro bei seinem Wahlkampf geholfen. Strasser kündigte nun an, das Geld an ein Projekt der Caritas, den FC Union Frankfurt und die Jugendfeuerwehr Bozen zu spenden. Jäger hier in Brandenburg haben erneut tausende Nutrias erlegt. Konkret in Zahlen war auf dem Bundesjägertag in Suhl von über 2500 Tieren die Rede. Nutrias gelten als invasiv, sie kommen aus Südamerika. Daher sei Deutschland verpflichtet, den Bestand einzudämmen, heißt es weiter. Nutrias gefährdeten nicht nur zahlreiche Vogel- und Fischarten, sondern sind auch eine Gefahr für den Deichschutz.
3: Der Regenschirm ist Ihr treuer Begleiter. Heute am Montag und voraussichtlich auch morgen am Dienstag. Es geht weiter noch mit einigen, zumindest leichten Schauern und bei 18 Grad maximal. Noch morgen am Dienstag wird es nass. Über den Tag verteilt sind immer wieder neue Regentropfen möglich. Und die Temperaturen steigen nochmal auf bis zu 18 Grad.
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3: Und ich sag, schön, dass Sie zuhören, schön, dass wir den Tag gemeinsam angehen. Ohne Stress, dafür locker leicht entspannt. Hier bei Ihrem Radio Paradiso.

0: Ganz egal, wofür Sie sich heute entscheiden, für noch eine Tasse Kaffee oder zur Abwechslung mal für den Kamillentee, genießen Sie es. Genießen Sie Ihren Tag und genießen Sie vor allem auch die besten Hits mit der meisten Abwechslung. Gleich hier.
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0: Für sein Alter hat er sich ganz schön gut gehalten. Gestern ist der Bikini 80 Jahre alt geworden. Was damals als absoluter Skandal gestartet ist, ist heute das wohl kleinste Outfit der Welt. Wie aus einem Stückchen Stoff ein weltbekanntes Kleidungsstück wurde, das weiß mein lieber Kollege Dominik Kotzur. Dominik, warum war die Vorstellung des ersten Bikinis vor 80 Jahren eigentlich so ein Skandal?
2: Der Bikini hat damals eine Grenze überschritten. Er zeigte so viel Haut wie noch nie zuvor. Der Erfinder Louis Riard wollte seine gewagten Designs bei einer Modenschau in Paris vorstellen. Das hat mir Alexander Ruschinski erklärt, Gründer des Bikini Art Museums.
3: Das war aber gar nicht so einfach, weil die Moralvorstellungen damals so waren, dass so ein Ding nicht tragbar war und er hat kein Model gefunden. Und er musste dann in die Kabarets gehen, bis er dann so eine Nackttänzerin gefunden hat, die mit diesem Teil dann tatsächlich in der Öffentlichkeit aufgetreten hat.
2: Und auch der Name Bikini war reine Provokation, weil der Erfinder hat das knappe Teil nach dem Bikini-Atoll im Pazifik benannt, wo die USA kurz vorher Atombomben getestet hatte.
0: Okay, wow. Wann kam denn dann die Wende, dass der Bikini vom Skandal zum Standard wurde?
2: Ja, das hat einige Jahre gedauert, bis in die 60er, so Alexander Ruschinski vom Bikini Art Museum.
3: In den 60er Jahren war ja so ein gesellschaftlicher Wandel angesagt. Man strebte nach mehr Freiheit und vor allem die Frauen, die selbstbewusster wurden, nach viel mehr Selbstbestimmung.
2: Stars in Hollywood-Filmen haben ihn dann endgültig alltagstauglich gemacht. Es war die Zeit, in der zum Beispiel die Schweizerin Ursula Andress im James-Bond-Film Dr. No in einem weißen Bikini aus dem Meer kam. Eine ikonische Filmszene bis heute.
0: Wo stehen wir denn jetzt aktuell, 80 Jahre nach der Erfindung? Wohin hat sich der Bikini heute entwickelt?
2: Ja, es gibt nicht so den einen Trend. Weder beim Bikini noch bei der Bikini-Figur, sagt zumindest der Experte.
3: Also wir sind heute viel breiter. Das heißt, wir haben es Gott sei Dank überwunden, dass es eine Bikini-Figur gibt, dem jedes Mädchen nacheifern sollte. Sondern wir haben alle Trends. Wir haben die Figur betont, wir haben die Supersize. Also wir haben heute Mode für jeden.
2: Was aber auf jeden Fall Trend ist, dass die Leute sich heute auf ganz neuen Bühnen präsentieren. Nicht nur auf dem Laufsteg wie in Paris vor 80 Jahren, sondern ja mittlerweile auch tagtäglich im Netz bei TikTok und Co.
0: Ja, danke dir, Dominik, für die Infos. Vom Skandalstück also zum absoluten Must-Have im Urlaubskoffer. Der Bikini bleibt auch nach 80 Jahren für viele Menschen weltweit das Kleidungsstück des Sommers.
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1: Möge Gott, unser Schöpfer, unsere Mutter, unser Freund, uns in Zufriedenheit hüllen, uns in Freundlichkeit erhalten und unsere

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1: Möge Gott, unser Schöpfer, unsere Mutter, unser Freund, uns in Zufriedenheit hüllen, uns in Freundlichkeit erhalten und unsere Reise segnen, die nach Hause führt.
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9: Es ist 11 Uhr.
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10: Ich bin Katrin Müller. Mehr als die Hälfte der Deutschen ist gegen die von der Regierungskoalition geplante Ausweitung der sachgrundlosen Befristung bei Einstellungen. In einer YouGov-Umfrage für die dpa lehnen die Reform insgesamt 54% ab, 26% befürworten sie. Die Regierungskoalition plant im Zuge der Sozialstaatsreformen die Möglichkeit einer längeren Befristung von Arbeitsverhältnissen. Zum Start einer erneuten Hitzewelle spitzt sich in Frankreich die Waldbrandgefahr zu. Im Süden des Landes kämpfen Feuerwehren gegen einen riesigen Brand. Die Behörden haben die Evakuierung von rund 10.000 Menschen aus mehreren Ortschaften angeordnet.
11: In dem betroffenen Gebirgsmassiv westlich von Perpignan hat das Feuer sich bereits durch 4.600 Hektar Fläche gefressen. Der ausufernde Brand führte auch zu einer Anpassung der dritten Etappe der Tour de France, die heute durch die betroffene Region führt. Auch an anderen Orten in Frankreich brachen Brände aus. Der staatliche Wetterdienst warnte für Dutzende Departements vor einer hohen Brandgefahr. Michael Evers, Paris.
10: In Baden-Württemberg in Offenburg hat die Polizei nach Schüssen einen toten Mann und eine verletzte Frau gefunden. Die Frau starb dann aber kurze Zeit später im Krankenhaus, teilte die Polizei mit. In der Nähe des Tatorts hätten die Einsatzkräfte eine Waffe gefunden. Nach aktuellen Erkenntnissen besteht keine Gefahr für die Bevölkerung. Was sich genau ereignet hat, wird noch ermittelt. Zum Fußball. Skandal bei der WM. Der Weltverband FIFA hat die Rotsperre gegen den besten Torjäger der USA, Balogun, aufgehoben. Offenbar unter dem Druck von US-Präsident Trump. Entsprechende Berichte kritisierte auch der womöglich künftige Bundestrainer Klopp scharf.
12: Trump soll persönlich bei FIFA-Boss Infantino angerufen haben, berichten mehrere Medien. Überraschend hatte der Weltverband am Abend mitgeteilt, dass Balogun im WM-Achtelfinale gegen Belgien spielen darf. Die Rotsperre aus dem 16. Finale gegen Bosnien-Herzegowina wurde zur Bewährung ausgesetzt. Trump reagierte umgehend auf seiner Plattform Truth Social und schrieb, danke FIFA, es sei eine große Ungerechtigkeit wieder gut gemacht worden. Diana Kramer, Nachrichtenredaktion.
10: Bei der WM stehen die nächsten Viertelfinalteilnehmer fest. Norwegen trifft auf England. Die Norweger hatten überraschend Rekordweltmeister Brasilien mit 2:1 aus dem Turnier geworfen. England besiegte Mexiko im Achtelfinale mit 3:2.
13: Und die Sonne ist am Wochenende geblieben, gefühlt. Sie kommt auf jeden Fall nicht raus heute zum Start in die neue

0: Die Woche, es bleibt bewölkt, immer wieder mit neuen Regenschauern, die heute runterkommen und bei Top-Temperaturen um 18 Grad. Auch morgen am Dienstag geht es hoch auf bis zu 18 Grad. Auch morgen bleibt es bewölkt und auch morgen sollten Sie über den Tag verteilt immer wieder mit zumindest leichten neuen Schauern rechnen.
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0: Entspannten Tag wünsche ich Ihnen. Sie haben sich genau richtig entschieden für Ihr Radio Paradiso. Für Sie geht's weiter durch die nächsten Stunden mit Musik zum Runterkommen, Musik zum Wohlfühlen und mit den besten Hits mit der meisten Abwechslung. Viel Spaß!

0: So geht Abwechslung. Von den 80ern bis heute plus die Radio Paradiso Klassiker aus den 60er und 70er Jahren. Das sind die besten Hits mit der meisten Abwechslung für Ihren ganz entspannten Tag. Schön, dass Sie eingeschaltet haben. Schön, dass Sie zuhören.
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0: Geben Sie Ihrem Partner, Ihrer Partnerin heute nochmal einen extra dicken Schmatzer. Das hilft nicht nur dabei, den Montag besser zu überstehen, sondern ist auch sehr passend zum Tag heute. Heute ist nämlich der Tag des Kusses. Dass Küssen glücklich macht, ist sogar wissenschaftlich bewiesen. Wieso wir überhaupt knutschen und was dabei mit unserem Körper passiert, das weiß mein lieber Kollege Dominik Kotzur aus der Radio Paradiso Redaktion. Dominik, warum küssen wir uns Menschen eigentlich?
2: Dazu gibt es tatsächlich verschiedene Theorien. Eine Theorie geht davon aus, dass sich das Küssen aus einer frühen Form des Fütterns entwickelt hat. Mütter haben die Nahrung damals vorgekaut und sie ihren Babys von Mund zu Mund weitergegeben. In manchen Kulturen soll diese Art der Fütterung auch heute noch verbreitet sein.
0: Okay, spannend. Dominik, was genau passiert denn beim Küssen in unserem Körper?
2: Beim Küssen läuft im Körper so einiges ab, vor allem wenn es richtig emotional wird. Dann schüttet der Körper verschiedene Hormone aus, zum Beispiel das sogenannte Glückshormon Dopamin und das Kuschelhormon Oxytocin. Dazu kommen Endorphine, unsere körpereigenen Schmerzstiller. Gleichzeitig fährt der Körper das Stresshormon Cortisol runter. Also kurz gesagt, Küssen kann entspannen und einfach richtig gut tun.
0: Ja, wunderbar. Und wie sieht das bei Tieren aus? Küssen die auch?
2: Ja, Schimpansen zum Beispiel küssen sich nach einem Streit zur Versöhnung und Orangutans zeigen durchs Küssen Zuneigung in der Familie. Also ein bisschen so wie bei uns Menschen. Bei sogenannten Guramis, das sind kleine Fische aus Südostasien mit ziemlich dicken Lippen, sieht das Küssen zwar super romantisch aus, ist in Wahrheit aber eine Kraftprobe, um ein Weibchen zu beeindrucken. Die Männchen drücken dabei ihre Lippen aneinander und schieben sich gegenseitig weg, bis der Schwächere aufgibt.
0: Na, wer hätte das gedacht? Unter Wasser küssen ist ein echtes Kräftemessen. Danke dir, Dominik, für die Infos. Bei uns Menschen ist es zum Glück deutlich entspannter. Machen Sie sich einen schönen Tag des Kusses und jetzt nochmal einen großen Schmatzer an den oder die Liebste.
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1: Geh sorgsam mit dir um. Dich kannst nur einmal geben und auch nur kurz. Man darf dich nicht verbrauchen wie einen Rohstoff. Du bist kein Produkt. Entzieh dich der Statistik. Du bist wichtig. Bewahre dich. Weiche der Härte aus. Verweigere dich den Überflüssigkeiten. Gib Acht auf dich. Dich gibt es nur einmal.
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2: Mit Jörg Trotzki. Die Evangelische Kirche Berlin-Brandenburg will junge Männer beraten, die sich mit der Frage nach einem möglichen Wehrdienst auseinandersetzen müssen. Dazu würden von der Landeskirche Postkarten mit der Aufschrift zur Bundeswehr oder nicht deine Entscheidung verschickt, sagte man uns. Die Frage nach einem freiwilligen Wehrdienst oder einer möglichen Verweigerung ist seit Jahresanfang konkret geworden. Junge Männer ab Jahrgang 2008 erhalten ab diesem Jahr einen Fragebogen der Bundeswehr, der ausgefüllt werden muss. Die Wehrdienstberatung unserer Kirche ist Teil der evangelischen Friedensarbeit. Der Oberbürgermeister von Frankfurt-Oder, Axel Strasser, hat sich für fehlende Transparenz einer Wahlkampfspende entschuldigt. Strasser betonte bei einer Stadtverordnetenversammlung, dass er sich rechtlich nichts vorzuwerfen habe, die Kommunikation sei schlecht gelaufen. Strasser hatte ein Windkraftprojekt des uckermärkischen Unternehmens Enertrack in Frankfurt-Güldendorf unterstützt. Die Enertrack hatte Strasser selbst mit 3.000 Euro bei seinem Wahlkampf geholfen. Strasser kündigte nun an, das Geld an ein Projekt der Caritas, den FC Union Frankfurt und die Jugendfeuerwehr Bosen zu spenden. Jäger hier in Brandenburg haben erneut tausende Nutrias erlegt. Konkret in Zahlen war auf dem Bundesjägertag in Suhl von über 2500 Tieren die Rede. Nutrias gelten als invasiv, sie kommen aus Südamerika. Daher sei Deutschland verpflichtet, den Bestand einzudämmen, heißt es weiter. Nutrias gefährdeten nicht nur zahlreiche Vogel- und Fischarten, sondern sind auch eine Gefahr für den Deichschutz.
3: Es geht erfrischt in die neue Woche mit noch einigen Regenschauern, die heute im Tagesverlauf runterkommen und bei Top-Temperaturen um 18 Grad. Und der Dienstagmorgen schließt quasi nahtlos daran an, Regen über den Tag verteilt immer wieder und nochmal 18 Grad als Spitzenwert.
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3: Kommen Sie gut durch die nächsten Stunden, hoffentlich schön motiviert und mit positiver Energie. Ich freue mich, Sie zu begleiten hier bei Ihrem Radio Paradiso. Einen spannenden Tag wünsche ich Ihnen.

Sie tänzeln hinein in die neue Woche zu Cher und Believe hier auf ihrem Radio Paradiso. Die besten Hits mit der meisten Abwechslung und da wird's jetzt leidenschaftlich. Hier ist Richard Marx aus den 80ern mit Angel Lee.

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1: Ich wünsche dir Freunde, die mit dir an einem Strang ziehen. Und nicht nur bei Erfolg, sondern auch bei Misserfolg zu dir stehen. Wirklich gute Freunde sind Menschen, die uns ganz genau kennen und trotzdem zu uns halten.
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0: Es ist 12 Uhr. 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
10: Ich bin Katrin Müller. Skandal bei der WM. Der Weltverband FIFA hat die Rotsperre gegen den besten Torjäger der USA, Balogun, aufgehoben, offenbar unter dem Druck von US-Präsident Trump. Entsprechende Berichte kritisierte auch der womöglich künftige Bundestrainer Klopp bei Magenta TV scharf.
11: Da sind so lächerliche rote Karten in der Vergangenheit gegeben worden, wo alle nachher sagen, das war keine rote Karte. Und trotzdem bleiben sie bestehen, weil Tatsachenentscheidung. Und hier gehen wir ran. Wenn das wirklich Trump und Infantino miteinander ausgemacht haben, dann das ist verrückt.
10: US-Torjäger Balogun hatte im 16. Finale gegen Bosnien-Herzegowina die rote Karte gesehen, nachdem er unabsichtlich auf dem Knöchel eines Gegners gelandet war. Trump soll dann bei FIFA-Boss Infantino angerufen und Druck gemacht haben. Das Sparpaket für die gesetzlichen Krankenkassen ist noch nicht ganz in trockenen Tüchern. Vor der geplanten Abstimmung im Bundestag in dieser Woche ringen Union und SPD weiter um Änderungen. Unter anderem bei der Familienversicherung und beim Geld vom Bund.
12: Bei der Familienversicherung kommt die Koalition den Betroffenen offenbar doch noch etwas entgegen. Wer Kinder unter 12 Jahren hatte, soll den Ehepartner weiter kostenlos mitversichern können. Bisher war nur eine Grenze bis zum 7. Geburtstag des Kindes geplant. Außerdem könnte der Bund die Krankenkassen stärker unterstützen. Union und SPD wollen das Sparpaket noch diese Woche durchs Parlament bringen und so verhindern, dass die Beiträge im kommenden Jahr noch weiter steigen. Zoe Tassovali, Nachrichtenredaktion.
10: Mehr als die Hälfte der Deutschen ist gegen die von der Regierungskoalition geplante Ausweitung der sachgrundlosen Befristung bei Einstellungen. In einer YouGov-Umfrage für die dpa lehnen die Reform insgesamt 54% ab, 26% befürworten sie. Die Regierungskoalition plant im Zuge der Sozialstaatsreformen die Möglichkeit einer längeren Befristung von Arbeitsverhältnissen. SPD-Sozialpolitiker plädieren für mehrjährige Übergangsfristen bei der geplanten Abschaffung der abschlagsfreien Frührente nach 45 Beitragsjahren. Die sozialpolitische Sprecherin der SPD-Bundestagsfraktion Klose sagte dem Redaktionsnetzwerk Deutschland, sie halte eine Übergangsfrist von 5 Jahren für sinnvoll. Ein SPD-Kollege spricht sogar von 10 Jahren.
13: Der Regenschirm ist Ihr treuer Begleiter. Heute am Montag und voraussichtlich auch morgen am Dienstag. Es geht weiter noch mit einigen, zumindest leichten Schauern und bei 18 Grad maximal. Noch morgen am Dienstag wird es nass. Über den Tag verteilt sind immer wieder neue Regentropfen möglich. Und die Temperaturen steigen nochmal auf bis zu 18 Grad.
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13: Und ich sag Hallöchen, schön, dass Sie eingeschaltet haben hier bei Ihrem Radio Paradiso. Sie starten in die nächsten Minuten mit den besten Hits mit der meisten Abwechslung. Viel Spaß!

Die frühen 90er, hier bei den besten Hits mit der meisten Abwechslung. Das war Seal mit Crazy auf ihrem Radio Paradiso. Und für die meiste Abwechslung geht es jetzt in die 80er, leidenschaftlich zu Glenn Frey. You belong to the city.

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0: 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Die größten Worte der Menschheitsgeschichte. Der evangelische Theologe Dietrich Bonhoeffer kritisiert offen die menschenverachtende Behandlung der Juden durch das Naziregime. Er wird am 9. April 1945 im KZ Flossenbürg hingerichtet. Bonhoeffers Gedanken zum Verhältnis von Kirche und Staat jedoch wirken bis heute.
1: Erstens, die Kirche hat den Staat zu fragen, ob sein Handeln von ihm als legitim staatliches Handeln verantwortet werden könne. Zweitens, die Kirche ist den Opfern jeder Gesellschaftsordnung in unbedingter Weise verpflichtet, auch wenn sie nicht der christlichen Gemeinde zugehören. Drittens, wenn die Kirche den Staat ein zu viel oder ein zu wenig an Ordnung und Recht ausüben sieht, kommt sie in die Lage, nicht nur die Opfer unter dem Rat zu verbinden, sondern dem Rat selbst in die Speichen zu fallen.
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2: 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Die Evangelische Kirche Berlin-Brandenburg will junge Männer beraten, die sich mit der Frage nach einem möglichen Wehrdienst auseinandersetzen müssen. Dazu würden von der Landeskirche Postkarten mit der Aufschrift zur Bundeswehr oder nicht deine Entscheidung verschickt, sagte man uns. Die Frage nach einem freiwilligen Wehrdienst oder einer möglichen Verweigerung ist seit Jahresanfang konkret geworden. Junge Männer ab Jahrgang 2008 erhalten ab diesem Jahr einen Fragebogen der Bundeswehr, der ausgefüllt werden muss. Die Wehrdienstberatung unserer Kirche ist Teil der evangelischen Friedensarbeit. Der Oberbürgermeister von Frankfurt-Oder, Axel Strasser, hat sich für fehlende Transparenz einer Wahlkampfspende entschuldigt. Strasser betonte bei einer Stadtverordnetenversammlung, dass er sich rechtlich nichts vorzuwerfen habe, die Kommunikation sei schlecht gelaufen. Strasser hatte ein Windkraftprojekt des uckermärkischen Unternehmens Enertrack in Frankfurt-Güldendorf unterstützt. Die Enertrack hatte Strasser selbst mit 3.000 Euro bei seinem Wahlkampf geholfen. Strasser kündigte nun an, das Geld an ein Projekt der Caritas, den FC Union Frankfurt und die Jugendfeuerwehr Bozen zu spenden. Jäger hier in Brandenburg haben erneut tausende Nutrias erlegt. Konkret in Zahlen war auf dem Bundesjägertag in Suhl von über 2500 Tieren die Rede. Nutrias gelten als invasiv, sie kommen aus Südamerika. Daher sei Deutschland verpflichtet, den Bestand einzudämmen, heißt es weiter. Nutrias gefährdeten nicht nur zahlreiche Vogel- und Fischarten, sondern sind auch eine Gefahr für den Deichschutz.
3: Die Sonne ist am Wochenende geblieben, gefühlt. Sie kommt auf jeden Fall nicht raus heute zum Start in die neue Woche. Es bleibt bewölkt, immer wieder mit neuen Regenschauern, die heute runterkommen. Und bei Top-Temperaturen um 18 Grad. Auch morgen am Dienstag geht es hoch auf bis zu 18 Grad. Auch morgen bleibt es bewölkt und auch morgen sollten Sie über den Tag verteilt immer wieder mit zumindest leichten neuen Schauern rechnen.
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3: Und der Tag wird doch direkt ein bisschen gemütlicher mit der richtigen Musik. Schön, dass Sie dabei sind hier bei Ihrem Radio Paradiso. Ich wünsche Ihnen einen schönen Tag.

0: gut und glücklich durch den Tag mit uns, mit ihrem Radio Paradiso. Gleich geht's weiter mit der perfekten musikalischen Abwechslung für ihren Tag.
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0: Und Sie haben es schon gemerkt, Ende letzter Woche, am Wochenende, der Tankrabatt ist Geschichte. Die Preise an den Zapfsäulen sind wieder ordentlich raufgegangen. Doch gerade zum Start in die Urlaubssaison fragen sich jetzt viele, wie kann ich sparen? Kollegin Claudia Wächter aus der Radio Paradiso Redaktion. Claudia, die Tankstellenbetreiber dürfen ja weiterhin nur einmal pro Tag die Preise erhöhen. Wann ist es also schlau, an die Zapfsäule zu rollen?
2: Ja, der ADAC, der sagt, die größten Sparchancen, die haben wir auch weiterhin am späteren Vormittag oder eben um kurz vor Mittag. Und zum Start in die Ferien ist es nun natürlich auch entscheidend, wo wir tanken, heißt möglichst nicht an irgendeiner Autobahntankstelle stoppen. Da wird's richtig teuer. Da lohnt es sich wirklich schon, kurz von der Autobahn runterzufahren, um nachzutanken.
0: Okay, und was ist mit den Spritpreis-Apps? Bringen die wirklich was? Sind die zuverlässig?
2: Ja, auf die seriösen Anbieter, da kann man sich schon verlassen. Es gibt ja auch eine Menge, die vom ADAC, Clever tanken und so weiter. Und die Tankstellenbetreiber, die müssen ihre Preise auch ans Bundeskartellamt übermitteln, bevor sie dann in der App landen und wir dann die günstigste Tankstelle in unserer Nähe finden. In der Nähe. 80 Kilometer Umweg, ja, die rechnen sich am Ende wohl nicht.
0: Ja, nee, nicht wirklich. Danke dir, Claudia, für die Tipps.
2: Gerne.
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1: Ich wünsche dir nicht den Himmel auf Erden, aber einen Freund, der dich ganz versteht. Ich wünsche dir nicht die große Karriere, nur den guten Weg, den du gehen kannst. Ich wünsche dir nicht allen Reichtum der Welt, doch ganz viel von dem, was man Hoffnung nennt. Ich wünsche dir nicht Erfolg, der dich stolz macht, aber die Liebe, die dich verwandeln kann.
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1: Ich wünsche dir nicht den Himmel auf Erden, aber einen Freund, der dich ganz versteht. Ich wünsche dir nicht die große Karriere, nur den guten Weg, den du gehen kannst. Ich wünsche dir nicht allen Reichtum der Welt, doch ganz viel von dem, was man Hoffnung nennt. Ich wünsche dir nicht Erfolg, der dich stolz macht, aber die Liebe, die dich verwandeln kann.
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0: Es ist 13 Uhr. 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
11: Ich bin Katrin Müller. Skandal bei der WM. Der Weltverband FIFA hat die Rotsperre gegen den besten Torjäger der USA, Balogun, aufgehoben. Offenbar unter dem Druck von US-Präsident Trump. Entsprechende Berichte kritisierte auch der womöglich künftige Bundestrainer Klopp bei Magenta TV.
12: Das sind so lächerliche rote Karten in der Vergangenheit gegeben worden, wo alle nachher sagen, das war keine rote Karte. Und trotzdem bleiben sie bestehen, weil Tatsachenentscheidung. Und hier gehen wir ran. Wenn das wirklich Trump und Infantino miteinander ausgemacht haben, dann das ist verrückt.
11: US-Torjäger Balogun hatte im 16. Finale gegen Bosnien-Herzegowina die rote Karte gesehen, nachdem er unabsichtlich auf dem Knöchel eines Gegners gelandet war. Trump soll dann bei FIFA-Boss Infantino angerufen und Druck gemacht haben. Im 8. Finale treten die USA gegen Belgien an. Der belgische Fußballverband hat in dem Streit inzwischen Berufung gegen die FIFA-Entscheidung eingelegt. Mehr als die Hälfte der Deutschen ist gegen die von der Regierungskoalition geplante Ausweitung der sachgrundlosen Befristung bei Einstellungen. In einer YouGov-Umfrage für die dpa lehnen die Reform insgesamt 54% ab, 26% befürworten sie. Die Regierungskoalition plant im Zuge der Sozialstaatsreformen die Möglichkeit einer längeren Befristung von Arbeitsverhältnissen. Zum Start einer erneuten Hitzewelle spitzt sich in Frankreich die Waldbrandgefahr zu. Im Süden des Landes kämpfen Feuerwehren gegen einen riesigen Brand. Die

0: Behörden haben die Evakuierung von rund 10.000 Menschen aus mehreren Ortschaften angeordnet.
1: In dem betroffenen Gebirgsmassiv westlich von Perpignan hat das Feuer sich bereits durch 4.600 Hektar Fläche gefressen. Der ausufernde Brand führte auch zu einer Anpassung der dritten Etappe der Tour de France, die heute durch die betroffene Region führt. Auch an anderen Orten in Frankreich brachen Brände aus. Der staatliche Wetterdienst warnte für Dutzende Departements vor einer hohen Brandgefahr. Michael Evers, Paris.
0: In Baden-Württemberg in Offenburg hat die Polizei nach Schüssen einen toten Mann und eine verletzte Frau gefunden. Die Frau starb dann aber kurze Zeit später im Krankenhaus, teilte die Polizei mit. In der Nähe des Tatorts hätten die Einsatzkräfte eine Waffe gefunden. Nach aktuellen Erkenntnissen besteht keine Gefahr für die Bevölkerung. Was sich genau ereignet hat, wird noch ermittelt.
2: Es geht erfrischt in die neue Woche mit noch einigen Regenschauern, die heute im Tagesverlauf runterkommen und bei Top-Temperaturen um 18 Grad. Und der Dienstagmorgen schließt quasi nahtlos daran an, Regen über den Tag verteilt immer wieder und nochmal 18 Grad als Spitzenwert.
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2: So, jetzt einmal kurz ganz bewusst einatmen. Ausatmen, Konzentration sammeln, dann geht's ohne Ablenkung und ganz ohne Stress weiter durch den Tag und vor allem ohne Hektik. 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Ich wünsche Ihnen ein paar entspannte Stunden.

0: so geht's entspannt durch den Tag. Das ist Radio Paradiso mit den besten Hits mit der meisten Abwechslung. Kommen Sie gut durch die nächsten Stunden. Machen Sie sich gemütlich. Ich freue mich sehr, dass Sie dabei sind.
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0: Für sein Alter hat er sich ganz schön gut gehalten. Gestern ist der Bikini 80 Jahre alt geworden. Was damals als absoluter Skandal gestartet ist, ist heute das wohl kleinste Outfit der Welt. Wie aus einem Stückchen Stoff ein weltbekanntes Kleidungsstück wurde, das weiß mein lieber Kollege Dominik Kotzur. Dominik, warum war die Vorstellung des ersten Bikinis vor 80 Jahren eigentlich so ein Skandal?
2: Der Bikini hat damals eine Grenze überschritten. Er zeigte so viel Haut wie noch nie zuvor. Der Erfinder Louis Riard wollte seine gewagten Designs bei einer Modenschau in Paris vorstellen. Das hat mir Alexander Ruschinski erklärt, Gründer des Bikini Art Museums.
3: Das war aber gar nicht so einfach, weil die Moralvorstellungen damals so waren, dass so ein Ding nicht tragbar war und er hat kein Model gefunden. Und er musste dann in die Kabarets gehen, bis er dann so eine Nackttänzerin gefunden hat, die mit diesem Teil dann tatsächlich in der Öffentlichkeit aufgetreten hat.
2: Und auch der Name Bikini war reine Provokation, weil der Erfinder hat das knappe Teil nach dem Bikini-Atoll im Pazifik benannt, wo die USA kurz vorher Atombomben getestet hatte.
0: Okay, wow. Wann kam denn dann die Wende, dass der Bikini vom Skandal zum Standard wurde?
2: Ja, das hat einige Jahre gedauert, bis in die 60er, so Alexander Ruschinski vom Bikini Art Museum.
3: In den 60er Jahren war ja so ein gesellschaftlicher Wandel angesagt. Man strebte nach mehr Freiheit und vor allem die Frauen, die selbstbewusster wurden, nach viel mehr Selbstbestimmung.
2: Stars in Hollywood-Filmen haben ihn dann endgültig alltagstauglich gemacht. Es war die Zeit, in der zum Beispiel die Schweizerin Ursula Andress im James-Bond-Film Dr. No in einem weißen Bikini aus dem Meer kam. Eine ikonische Filmszene bis heute.
0: Wo stehen wir denn jetzt aktuell, 80 Jahre nach der Erfindung? Wohin hat sich der Bikini heute entwickelt?
2: Ja, es gibt nicht so den einen Trend. Weder beim Bikini noch bei der Bikini-Figur, sagt zumindest der Experte.
3: Also wir sind heute viel breiter. Das heißt, wir haben es Gott sei Dank überwunden, dass es eine Bikini-Figur gibt, dem jedes Mädchen nacheifern sollte. Sondern wir haben alle Trends. Wir haben die Figur betont, wir haben die Supersize. Also wir haben heute Mode für jeden.
2: Was aber auf jeden Fall Trend ist, dass die Leute sich heute auf ganz neuen Bühnen präsentieren. Nicht nur auf dem Laufsteg wie in Paris vor 80 Jahren, sondern ja mittlerweile auch tagtäglich im Netz bei TikTok und Co.
0: Na, danke dir, Dominik, für die Infos. Vom Skandalstück also zum absoluten Must-Have im Urlaubskoffer. Der Bikini bleibt auch nach 80 Jahren für viele Menschen weltweit das Kleidungsstück des Sommers.
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0: Minuten zum Auftanken. Die größten Worte der Menschheitsgeschichte. Im August 1963 hält Martin Luther King Jr. in Washington D.C. seine legendäre Rede »Ich habe einen Traum«.
1: I have a dream that one day this nation will rise up and live out the true meaning of its creed. We hold these truths to be self-evident that all men are created equal. I have a dream that my four little children will one day live in a nation where they will not be judged by the color of their skin, but by the content of their character. I have a dream today. America is to be a great nation. This must become true. When all of God's children, black men and white men, will be able to join hands and sing in the words of the old Negro spiritual, free at last, free at last. Thank God Almighty, we are free at last.
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2: Mit Jörg Trotzki. Die Evangelische Kirche Berlin-Brandenburg will junge Männer beraten, die sich mit der Frage nach einem möglichen Wehrdienst auseinandersetzen müssen. Dazu würden von der Landeskirche Postkarten mit der Aufschrift zur Bundeswehr oder nicht deine Entscheidung verschickt, sagte man uns. Die Frage nach einem freiwilligen Wehrdienst oder einer möglichen Verweigerung ist seit Jahresanfang konkret geworden. Junge Männer ab Jahrgang 2008 erhalten ab diesem Jahr einen Fragebogen der Bundeswehr, der ausgefüllt werden muss. Die Wehrdienstberatung unserer Kirche ist Teil der evangelischen Friedensarbeit. Der Oberbürgermeister von Frankfurt-Oder, Axel Strasser, hat sich für fehlende Transparenz einer Wahlkampfspende entschuldigt. Strasser betonte bei einer Stadtverordnetenversammlung, dass er sich rechtlich nichts vorzuwerfen habe, die Kommunikation sei schlecht gelaufen. Strasser hatte ein Windkraftprojekt des uckermärkischen Unternehmens Enertrack in Frankfurt-Güldendorf unterstützt. Die Enertrack hatte Strasser selbst mit 3.000 Euro bei seinem Wahlkampf geholfen. Strasser kündigte nun an, das Geld an ein Projekt der Caritas, den FC Union Frankfurt und die Jugendfeuerwehr Bosen zu spenden. Jäger hier in Brandenburg haben erneut tausende Nutrias erlegt. Konkret in Zahlen war auf dem Bundesjägertag in Suhl von über 2500 Tieren die Rede. Nutrias gelten als invasiv, sie kommen aus Südamerika. Daher sei Deutschland verpflichtet, den Bestand einzudämmen, heißt es weiter. Nutrias gefährdeten nicht nur zahlreiche Vogel- und Fischarten, sondern sind auch eine Gefahr für den Deichschutz.
3: Der Regenschirm ist Ihr treuer Begleiter. Heute am Montag und voraussichtlich auch morgen am Dienstag. Es geht weiter noch mit einigen, zumindest leichten Schauern und bei 18 Grad maximal. Noch morgen am Dienstag wird es nass. Über den Tag verteilt sind immer wieder neue Regentropfen möglich. Und die Temperaturen steigen nochmal auf bis zu 18 Grad.
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3: Und es geht weiter für Sie durch den Tag mit Musik zum Runterkommen, zum Ausspannen. Sie hören die besten Hits mit der meisten Abwechslung jetzt hier bei Ihrem Radio Paradiso. Viel Spaß!

0: Einen entspannten Tag wünsche ich Ihnen mit uns mit Ihrem Radio Paradiso. Gleich geht's weiter mit den besten Hits mit der meisten Abwechslung. Jetzt aber erstmal
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0: Geben Sie Ihrem Partner, Ihrer Partnerin heute nochmal einen extra dicken Schmatzer. Das hilft nicht nur dabei, den Montag besser zu überstehen, sondern ist auch sehr passend zum Tag heute. Heute ist nämlich der Tag des Kusses. Dass Küssen glücklich macht, ist sogar wissenschaftlich bewiesen. Wieso wir überhaupt knutschen und was dabei mit unserem Körper passiert, das weiß mein lieber Kollege Dominik Kotzur aus der Radio Paradiso Redaktion. Dominik, warum küssen wir uns Menschen eigentlich?
2: Dazu gibt es tatsächlich verschiedene Theorien. Eine Theorie geht davon aus, dass sich das Küssen aus einer frühen Form des Fütterns entwickelt hat. Mütter haben die Nahrung damals vorgekaut und sie ihren Babys von Mund zu Mund weitergegeben. In manchen Kulturen soll diese Art der Fütterung auch heute noch verbreitet sein.
0: Okay, spannend. Dominik, was genau passiert denn beim Küssen in unserem Körper?
2: Beim Küssen läuft im Körper so einiges ab, vor allem, wenn es richtig emotional wird. Dann schüttet der Körper verschiedene Hormone aus, zum Beispiel das sogenannte Glückshormon Dopamin und das Kuschelhormon Oxytocin. Dazu kommen Endorphine, unsere körpereigenen Schmerzstiller. Gleichzeitig fährt der Körper das Stresshormon Cortisol runter. Also, kurz gesagt, Küssen kann entspannen und einfach richtig gut tun.
0: Ja, wunderbar. Und wie sieht das bei Tieren aus? Küssen die auch?
2: Ja, Schimpansen zum Beispiel küssen sich nach einem Streit zur Versöhnung und Orangutans zeigen durchs Küssen Zuneigung in der Familie. Also ein bisschen so wie bei uns Menschen. Bei sogenannten Guramis, das sind kleine Fische aus Südostasien mit ziemlich dicken Lippen, sieht das Küssen zwar super romantisch aus, ist in Wahrheit aber eine Kraftprobe, um ein Weibchen zu beeindrucken. Die Männchen drücken dabei ihre Lippen aneinander und schieben sich gegenseitig weg, bis der Schwächere aufgibt.
0: Wer hätte das gedacht? Unter Wasser küssen ist ein echtes Kräftemessen. Danke dir, Dominik, für die Infos. Bei uns Menschen ist es zum Glück deutlich entspannter. Machen Sie sich einen schönen Tag des Kusses und jetzt nochmal einen großen Schmatzer an den oder die Liebste.
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1: Wenn man wirklich liebt, ist Treue keine Last, sondern ein Vergnügen.
2: Und auf Polnisch. Kiedy kocha się rzeczywiście i naprawdę, wierność nie jest ciężarem, lecz rozkoszą.
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0: Es ist 14 Uhr. 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
17: Ich bin Doc Zeitler. Eine angebliche Einflussnahme von US-Präsident Trump und FIFA-Boss Infantino auf eine WM-Entscheidung treibt auch den Deutschen Fußballbund um. DFB-Präsident Neuendorf macht sich Sorgen um die Integrität des Wettbewerbs und fordert vom Weltverband eine Erklärung.
18: Neuendorf fordert vor allem eine schnelle Erklärung der FIFA. Der Eindruck, dass hier ein ranghoher Politiker Einfluss auf den Sport genommen hat, der müsse zügig und schlüssig ausgeräumt werden. Noch deutlicher wird der vermutlich neue Bundestrainer Jürgen Klopp, der bei Magenta sagt, wenn das wirklich Trump und Infantino miteinander ausgemacht haben, stellt das alles in Frage. Denn die rote Karte sei regelgerecht gewesen und vor allem eine Tatsachenentscheidung, was übrigens auch Englands Trainer Thomas Tuchel so sieht. Thomas Thonfeld, Sportredaktion.
17: Die Pläne der schwarz-roten Koalitionsspitze für erschwerte Krankmeldungen im Job sorgen weiter für Diskussionen. Kritik kommt jetzt auch aus der Kanzlerpartei. Der Vizevorsitzende des CDU-Arbeitnehmerflügels, Bäumler, sagte dem Tagesspiegel, dieses völlig unnötige Thema müsse schnell abgeräumt werden.
19: Seit Tagen tobt die Debatte darüber, dass für Arbeitnehmer künftig ab dem ersten Krankheitstag eine Attestpflicht gelten und die telefonische Krankschreibung abgeschafft werden soll. Das hatte schon für massive Kritik von Hausärzten, Krankenkassen und Gewerkschaften gesorgt. Der Vize

0: Vorsitzende des CDU-Arbeitnehmerflügels sagt, die Koalition sollte sich lieber anderen Themen zuwenden, statt das Signal an die Menschen im Land zu senden, dass sie ihnen misstraue. Kanzler Friedrich Merz hatte die Pläne damit begründet, den Krankenstand in Deutschland senken zu wollen. Diana Kramer, Nachrichtenredaktion.
1: Wegen eines weiter um sich greifenden Naturbrandes in Südfrankreich sind inzwischen 10.000 Menschen evakuiert worden. Betroffen sind 26 Ortschaften in einem Gebirgsmassiv westlich von Perpignan, wo die Flammen sich inzwischen durch 4.600 Hektar Fläche gefressen haben. Ein Feuerwehrmann sowie ein Anwohner wurden schwer verletzt. Die Unzufriedenheit der Deutschen mit dem Gesundheitssystem wächst weiter. Gleichzeitig setzen die Menschen auf künstliche Intelligenz. Wie eine Umfrage des Pharmaherstellers Stada ergab, 45% der Befragten nutzten demnach bereits KI für Gesundheitsfragen. 81% der Deutschen sind auch offen dafür, dass KI künftig eine Rolle in ihrer Gesundheitsversorgung spielt.
2: Einen schönen Montag. Hier ist Radio Paradiso mit dem Wetter für Brandenburg. Sind viele Wolken unterwegs, immer mal wieder ein bisschen Regen mit dabei. Das Ganze bei Top-Temperaturen von knapp unter 20 Grad bei uns in der Region. 20 Grad gibt es dann morgen am Dienstag maximal. Ansonsten auch hier weiter dichte Wolken, Wind und immer mal wieder Regen.
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2: Ja, wir haben vor allem gute Musik für Sie dabei, auch heute Nachmittag. Die besten Hits mit der meisten Abwechslung auf Ihrem Radio Paradiso.

0: das sind schon Statistiken, ne? Also weltweit fühlt sich jede sechste Person einsam. Also ein Thema, das auf der Welt auch viel zu wenig Aufmerksamkeit erhält. So sieht das zum Beispiel auch unsere Bundeshauptstadt Berlin. Besser gesagt, die Bezirksämter in Berlin, Reinickendorf und Tempelhof-Schöneberg, die haben sich nun gemeinsam für die Bewältigung von Einsamkeit engagiert. Engagieren sich da immer noch laut Reinickendorfs Bezirksbürgermeisterin Emine Demir-Brücken. Wegner. Ein klarer Appell an alle anderen Bezirke und auch an das Land Berlin.
1: Wir sind 12 Bezirke. 2 Bezirke haben das jetzt zu einem politischen Thema für sich unter anderem erklärt und es zu Chefensache gemacht. Ich erhoffe mir, dass alle anderen weiteren Bezirke da mitziehen und irgendwann das Land und die Bundesebene reagiert und die Politik sich dieser Verantwortung aktiv stellt.
0: Ja, Begegnungen schaffen und die Politik aktivieren, sich dem Thema Einsamkeit auch anzunehmen. Das unterschreibt auch Tempelhof-Schönebergs Bezirksbürgermeister Jörn Oltmann.
2: Corona hat uns da, glaube ich, alle die Augen geöffnet, was es bedeuten kann, wenn Menschen einsam werden. Ich glaube, gerade die junge Generation hat da ziemlich drunter gelitten, aber die Älteren natürlich auch. Denken Sie an die Situation da in den Pflegeheimen, in den Seniorenwohnheimen und dergleichen mehr. Das war schon sehr bedrückend gewesen. Und daraus haben wir den Schluss gezogen, dass wir sehr genau darauf aufpassen müssen, dass der Mensch als soziales Wesen eben auch die Begegnungsmöglichkeiten hat.
0: In den vergangenen Jahren sind ja einige Initiativen ins Leben gerufen worden. Die Quasselbänke, eine Plauderkasse, Stammtische gegen Einsamkeit, Öffentlichkeitskampagnen, Einsamkeitsbeauftragte und ganz, ganz viel mehr. Die Bekämpfung von Einsamkeit, die beginnt allerdings schon bei einem selbst, sagt Emine Demir-Brücken-Wegner.
1: Zunächst einmal fängt man im eigenen Freundeskreis an, zu diesem Thema zu sprechen. Weil ich glaube, dass das Thema in der Mitte der Gesellschaft in den 2 Bezirken angekommen sind, aber in der gesamtgesellschaftlichen Prognose noch nicht angekommen sind. Wir reden noch immer zu wenig drüber. Und Sie werden merken, je mehr Sie in Ihrem Freundeskreis, Bekanntenkreis darüber reden, wird irgendwann sich auch ein Mensch zu diesem Thema outen und sich trauen zu sagen, ich kenne das Gefühl, kannst du mir helfen?
0: Regt zum Nachdenken an und sollte auch bei uns allen so ein bisschen im Gedächtnis verankert sein. Gemeinsam vorangehen für eine bessere Zukunft, vor allem mit deutlich weniger Einsamkeit.

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1: Es gibt nur wenige Momente im Leben, an denen wir bewusste Entscheidungen fällen. Die meisten Ereignisse rasen unverhofft wie ein Komet auf uns zu. Genau dann wünsche ich Ihnen eine schützende Hand und die Gewissheit, völlig richtig gehandelt zu haben.
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2: Mit Jörg Trotzki. Die Evangelische Kirche Berlin-Brandenburg will junge Männer beraten, die sich mit der Frage nach einem möglichen Wehrdienst auseinandersetzen müssen. Dazu würden von der Landeskirche Postkarten mit der Aufschrift zur Bundeswehr oder nicht deine Entscheidung verschickt, sagte man uns. Die Frage nach einem freiwilligen Wehrdienst oder einer möglichen Verweigerung ist seit Jahresanfang konkret geworden. Junge Männer ab Jahrgang 2008 erhalten ab diesem Jahr einen Fragebogen der Bundeswehr, der ausgefüllt werden muss. Die Wehrdienstberatung unserer Kirche ist Teil der evangelischen Friedensarbeit. Der Oberbürgermeister von Frankfurt-Oder, Axel Strasser, hat sich für fehlende Transparenz einer Wahlkampfspende entschuldigt. Strasser betonte bei einer Stadtverordnetenversammlung, dass er sich rechtlich nichts vorzuwerfen habe, die Kommunikation sei schlecht gelaufen. Strasser hatte ein Windkraftprojekt des uckermärkischen Unternehmens Enertrack in Frankfurt-Güldendorf unterstützt. Die Enertrack hatte Strasser selbst mit 3.000 Euro bei seinem Wahlkampf geholfen. Strasser kündigte nun an, das Geld an ein Projekt der Caritas, den FC Union Frankfurt und die Jugendfeuerwehr Bozen zu spenden. Jäger hier in Brandenburg haben erneut tausende Nutrias erlegt. Konkret in Zahlen war auf dem Bundesjägertag in Suhl von über 2.500 Tieren die Rede. Nutrias gelten als invasiv, sie kommen aus Südamerika. Daher sei Deutschland verpflichtet, den Bestand einzudämmen, heißt es weiter. Nutrias gefährdeten nicht nur zahlreiche Vogel- und Fischarten, sondern sind auch eine Gefahr für den Deichschutz.
3: Ziemlich durchwachsen geht's heute durch den Montagnachmittag in den Abend hinein. Viele Wolken unterwegs, immer mal wieder auch Regenschauer mit dabei. Genauso geht's auch durch die Nacht hindurch und auch morgen am Dienstag bleibt es sehr durchwachsen. Viele dichte Wolken, die Sonne kommt da nicht durch. Ein bisschen frischen Wind haben wir aus westlicher Richtung und auch einzelne Regenschauer. Das Ganze bei Topwerten von um die 20 Grad. Ab dem Mittwoch bleibt es wieder trocken.
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3: Das bin ich. Einen wunderschönen, einen ganz entspannten Nachmittag. Jetzt geht's weiter mit den besten Hits und der meisten Abwechslung.
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0: Ja, willkommen im Radioparadies. Hier auf Ihrem Radioparadieso die besten Hits mit der meisten Abwechslung.
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0: Ja, was waren das für Spiele jetzt am letzten Wochenende? An Spannung eigentlich kaum zu unterbieten. Frankreich schlägt Paraguay, England siegt mit 10 Mann und ganz viel Glück gegen Co-Gastgeber Mexiko und die Norweger, die rudern über Brasilien hinweg. Also das waren schon spannende Spiele. Heute Abend geht's weiter. Heute Abend steht ein Fußball-Leckerbissen auf dem Plan mit dem Spiel Spanien gegen Portugal live zu sehen um 21 Uhr. Gute Anstoßzeit für diese WM. Live übertragen im ZDF, das zu den harten Fakten, sage ich mal, dieser WM. Mein lieber Kollege Nico Engelage, der wirft nochmal einen anderen Blick auf die abseitigen Geschichten dieses Turniers.
2: Ohne Fans würde das Fußballgeschäft nicht funktionieren. Die einen schauen vor dem Fernseher, andere zahlen ein halbes Vermögen, um bei einem WM-Spiel dabei sein zu können. Und dann gibt's noch Andy Milne. Mittlerweile trägt er den Spitznamen The World Cup Guy und ist bereits das 10. Mal in Folge bei einer Weltmeisterschaft dabei. Das erste Mal bei der WM 1982 in Spanien. Der 63-jährige Engländer wird auf der ganzen Welt erkannt, hat sogar ein Buch über seine Reisen geschrieben und posiert auf Fotos stolz mit einem täuschend echten Replikat des WM-Pokals. Eine überaus teure Leidenschaft, angeblich soll er sogar sein Haus zum Verkauf angeboten haben, um seine Serie fortzusetzen und auch dieses Jahr wieder mit dabei zu sein. Bei den Ticketpreisen wundert mich das nicht.
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1: Wir tun uns nicht immer leicht mit der Liebe. Bequemlichkeit, Gedankenlosigkeit, Reserviertheit. Auch Angst vor Blößen hindern uns oft, Liebe entgegenzunehmen oder zu schenken. Obwohl wir spüren, dass sie im Letzten das Maß aller Werte ist. Wir sind aufgerufen, aus vollem Herzen zu leben. Und das heißt auch, aus vollem Herzen zu lieben. Jeden Tag neu.
2: Und auf Polnisch. 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Chociaż czujemy, że jest ona jedyną miarą wszelkich wartości. 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
1: Wir tun uns nicht immer leicht mit der Liebe, Bequemlichkeit, Gedankenlosigkeit, Reserviertheit. Auch Angst vor Blößen hindern uns oft, Liebe entgegenzunehmen oder zu schenken. Obwohl wir spüren, dass sie im Letzten das Maß aller Werte ist. Wir sind aufgerufen, aus vollem Herzen zu leben. Und das heißt auch, aus vollem Herzen zu lieben. Jeden Tag neu.
2: Und auf Polnisch. 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
13: Es ist 15 Uhr.
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14: Ich bin Dirk Zeitler. Dieser Fall schlägt hohe Wellen, nachdem die FIFA die Rotsperre gegen US-Nationalstürmer Belogun kurz vor dem Achtelfinale gegen Belgien ausgesetzt hat, steht die Frage im Raum, hatte US-Präsident Trump bei der Entscheidung seine Finger im Spiel? Fußballverbände auf der ganzen Welt reagieren empört.
15: Neundorf fordert vor allem eine schnelle Erklärung der FIFA. Der Eindruck, dass hier ein ranghoher Politiker Einfluss auf den Sport genommen hat, der müsse zügig und schlüssig ausgeräumt werden. Noch deutlicher wird der vermutlich neue Bundestrainer Jürgen Klopp, der bei Magenta sagt, wenn das wirklich Trump und Infantino miteinander ausgemacht haben, stellt das alles in Frage. Denn die rote Karte sei regelgerecht gewesen und vor allem eine Tatsachenentscheidung, was übrigens auch Englands Trainer Thomas Tuchel so sieht. Thomas Thonfeld, Sportredaktion.
14: Die Pläne der schwarz-roten Koalitionsspitzen für erschwerte Krankmeldungen im Job sorgen weiter für Diskussionen. Kritik kommt jetzt auch aus der Kanzlerpartei. Der Vize

0: Vorsitzende des CDU-Arbeitnehmerflügels Christian Bäumler sagte dem Tagesspiegel, dieses völlig unnötige Thema müsse schnell abgeräumt werden.
1: Seit Tagen tobt die Debatte darüber, dass für Arbeitnehmer künftig ab dem ersten Krankheitstag eine Attestpflicht gelten und die telefonische Krankschreibung abgeschafft werden soll. Das hatte schon für massive Kritik von Hausärzten, Krankenkassen und Gewerkschaften gesorgt. Der Vizevorsitzende des CDU-Arbeitnehmerflügels sagt, die Koalition sollte sich lieber anderen Themen zuwenden, statt das Signal an die Menschen im Land zu senden, dass sie ihnen misstraue. Kanzler Friedrich Merz hatte die Pläne damit begründet, den Krankenstand in Deutschland senken zu wollen. Diana Kramer, Nachrichtenredaktion.
0: Mehr als die Hälfte der Deutschen ist gegen die von der Koalition geplante Ausweitung der sachgrundlosen Befristung bei Einstellungen. In einer YouGov-Umfrage lehnten die Reform insgesamt 54% ab, 26% befürworteten sie. Die Regierungskoalition plant die Möglichkeit einer längeren Befristung von Arbeitsverhältnissen. Wegen eines weiter um sich greifenden Naturbrandes in Südfrankreich sind inzwischen 10.000 Menschen evakuiert worden. Betroffen sind 26 Ortschaften. In einem Gebirgsmassiv westlich von Perpignan, wo die Flammen sich inzwischen durch 4.600 Hektar Fläche gefressen haben. Ein Feuerwehrmann sowie ein Anwohner wurden schwer verletzt.
2: Ja, einen Regenschirm dabei haben heute keine schlechte Idee. Immer mal wieder kommen Regentropfen zu uns runter, das Ganze bei Top-Temperaturen von knapp unter 20 Grad. 20 Grad gibt's dann morgen am Dienstag maximal, ansonsten ändert sich vom Wetterbild aber nicht wirklich viel. Keine Sonne, viele dichte Wolken und immer mal wieder Regen. Dazu böigfrischen Wind aus westlicher Richtung.
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2: Eine kleine Auszeit am Nachmittag. Immer dann, wenn der richtige Song läuft. Bei uns haben Sie eine große Chance darauf mit den besten Hits und der meisten Abwechslung auf Ihrem Radio Paradiso. Ihnen einen wunderschönen Nachmittag.

0: Einen schönen Nachmittag. Wir genießen gemeinsam den Start in den Feierabend mit den besten Hits und der meisten Abwechslung gleich hier.
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0: Und heute ist ein guter Tag. Heute wird nämlich mal wieder richtig viel geknutscht. Heute ist der Tag des Kusses. Und das Küssen glücklich macht, das ist sogar wissenschaftlich bewiesen. Wieso wir überhaupt knutschen und was dabei in unserem Körper passiert. Darüber spreche ich jetzt mit meinem lieben Kollegen Dominik Kotzur. Dominik, warum, sag mal, küssen wir uns Menschen eigentlich? Was ist das für ein Verhalten?
2: Dazu gibt es tatsächlich verschiedene Theorien. Eine Theorie geht davon aus, dass sich das Küssen aus einer frühen Form des Fütterns entwickelt hat. Mütter haben die Nahrung damals vorgekaut und sie ihren Babys von Mund zu Mund weitergegeben. In manchen Kulturen soll diese Art der Fütterung auch heute noch verbreitet sein.
0: Okay, und Küssen, kann man ja schon sagen, ist manchmal richtig magisch. Was genau passiert denn beim Küssen in unseren Körpern?
2: Beim Küssen läuft im Körper so einiges ab, vor allem, wenn es richtig emotional wird. Dann schüttet der Körper verschiedene Hormone aus, zum Beispiel das sogenannte Glückshormon Dopamin und das Kuschelhormon Oxytocin. Dazu kommen Endorphine, unsere körpereigenen Schmerzstiller. Gleichzeitig fährt der Körper das Stresshormon Cortisol runter. Also, kurz gesagt, Küssen kann entspannen und einfach richtig gut tun.
0: Okay, und was ich mich auch schon immer gefragt habe, sind wir Menschen da eigentlich exklusiv oder küssen sich die Tiere auch?
2: Ja, Schimpansen zum Beispiel küssen sich nach einem Streit zur Versöhnung und Orangutans zeigen durchs Küssen Zuneigung in der Familie. Also ein bisschen so wie bei uns Menschen. Bei sogenannten Guramis, das sind kleine Fische aus Südostasien mit ziemlich dicken Lippen, sieht das Küssen zwar super romantisch aus, ist in Wahrheit aber eine Kraftprobe, um ein Weibchen zu beeindrucken. Die Männchen drücken dabei ihre Lippen aneinander und schieben sich gegenseitig weg, bis der Schwächere aufgibt.
0: Na, wer hätte das gedacht? Unter Wasser ist Küssen ein echtes Kräftemessen, bei uns Menschen zum Glück deutlich entspannter. Dankeschön, Dominik, für die Infos heute zum Tag des Kusses. Also, ich glaube, da wissen Sie, was jetzt heute noch zu tun ist.
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1: Papst Johannes der 23. Die 10 Gebote der Gelassenheit. Das 7. Gebot. Überwinden. Nur für heute werde ich etwas tun, wozu ich keine Lust habe. Sollte ich mich in meinen Gedanken beleidigt fühlen, werde ich dafür sorgen, dass niemand es merkt.
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7: Mit Jörg Trotzki. Die Evangelische Kirche Berlin-Brandenburg will junge Männer beraten, die sich mit der Frage nach einem möglichen Wehrdienst auseinandersetzen müssen. Dazu würden von der Landeskirche Postkarten mit der Aufschrift zur Bundeswehr oder nicht deine Entscheidung verschickt, sagte man uns. Die Frage nach einem freiwilligen Wehrdienst oder einer möglichen Verweigerung ist seit Jahresanfang konkret geworden. Junge Männer ab Jahrgang 2008 erhalten ab diesem Jahr einen Fragebogen der Bundeswehr, der ausgefüllt werden muss. Die Wehrdienstberatung unserer Kirche ist Teil der evangelischen Friedensarbeit. Der Oberbürgermeister von Frankfurt-Oder, Axel Strasser, hat sich für fehlende Transparenz einer Wahlkampfspende entschuldigt. Strasser betonte bei einer Stadtverordnetenversammlung, dass er sich rechtlich nichts vorzuwerfen habe, die Kommunikation sei schlecht gelaufen. Strasser hatte ein Windkraftprojekt des uckermärkischen Unternehmens Enertrack in Frankfurt-Güldendorf unterstützt. Die Enertrack hatte Strasser selbst mit 3.000 Euro bei seinem Wahlkampf geholfen. Strasser kündigte nun an, das Geld an ein Projekt der Caritas, den FC Union Frankfurt und die Jugendfeuerwehr Bosen zu spenden. Jäger hier in Brandenburg haben erneut tausende Nutrias erlegt. Konkret in Zahlen war auf dem Bundesjägertag in Suhl von über 2500 Tieren die Rede. Nutrias gelten als invasiv, sie kommen aus Südamerika. Daher sei Deutschland verpflichtet, den Bestand einzudämmen, heißt es weiter. Nutrias gefährdeten nicht nur zahlreiche Vogel- und Fischarten, sondern sind auch eine Gefahr für den Deichschutz.
8: Einen schönen Montag. Hier ist Radio Paradiso mit dem Wetter für Brandenburg. Sind viele Wolken unterwegs, immer mal wieder ein bisschen Regen mit dabei. Das Ganze bei Top-Temperaturen von knapp unter 20 Grad bei uns in der Region. 20 Grad gibt es dann morgen am Dienstag maximal. Ansonsten auch hier weiter dichte Wolken, Wind und immer mal wieder Regen.
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8: Das bin ich. Hallo von mir. Wir bringen Sie auch durch den dichtesten Nachmittagsverkehr hindurch. Und zwar, das ist wichtig, ganz entspannt. Mit den besten Hits und mit der meisten Abwechslung.

trommeln durch den Montagnachmittag. Chris Rea mit Julia aus dem Jahr 1983 hier auf dem Radio Paradiso. Die besten Hits mit der meisten Abwechslung. Und da hatte ich gleich Phil Collins für Sie, ein anderer, ein neuer Tag im Paradies. Another Day in Paradise. Michael Schulte davor mit For a Second. Und jetzt gehen wir in die späten 90er aus dem Jahr 99 für Sie. Brian Ferry, Don't Stop the Dance.

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1: Es gibt nur wenige Momente im Leben, an denen wir bewusste Entscheidungen fällen. Die meisten Ereignisse rasen unverhofft wie ein Komet auf uns zu. Genau dann wünsche ich Ihnen eine schützende Hand und die Gewissheit, völlig richtig gehandelt zu haben.
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9: Es ist 16 Uhr.
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10: Ich bin Dirk Zeitler. Höhere Ausgaben und mehr Schulden, dafür Sparkurs in den Ressorts und bei der Sozialversicherung sowie Steuererhöhungen. Das Bundeskabinett hat den Haushaltsentwurf 2027 beschlossen. Die Pläne stoßen auf breite Kritik.
11: 555 Milliarden Euro Ausgaben, dazu eine Neuverschuldung von gut 200 Milliarden Euro. Die Industrie hält die Haushaltspläne für wenig solide. Die Zuwächse auf der Sollseite seien alarmierend, heißt es vom Bundesverband. Greenpeace-Experten werfen Bundesfinanzminister Klingbeil hingegen einen skandalösen Raubzug bei den Klimaschutzmaßnahmen vor. Klingbeil selbst verteidigt seine Finanzpläne als notwendig und verfassungskonform. Mehr Geld soll vor allem in die Verteidigung und den Ausbau von Straßen, Brücken und Bahnnetz gesteckt werden. Tanja Wagner, Nachrichtenredaktion.
10: Die Bundesregierung hofft darauf, die Rüstungskooperation mit Kanada zum NATO-Gipfel mit dem Abschluss eines milliardenschweren U-Boot-Geschäfts deutlich vertiefen zu können. Wenn es gelingt, dann wird das Kanada an uns für Jahrzehnte binden, heißt es einen Tag vor Beginn des Gipfels aus deutschen Regierungskreisen. Das Spitzentreffen beginnt morgen in Ankara. Dieser Fall schlägt hohe Wellen. Nachdem die FIFA die Rotsperre gegen US-Nationalstürmer Belogun kurz vor dem Achtelfinale gegen Belgien ausgesetzt hat, steht die Frage im Raum, hatte US-Präsident Trump bei der Entscheidung seine Finger im Spiel? Fußballverbände auf der ganzen Welt reagierten empört.
12: Man sei fassungslos angesichts einer solch beispiellosen, unverständlichen und ungerechtfertigten Entscheidung, erklärt der Europäische Fußballverband UEFA. Der Beschluss der FIFA habe eine rote Linie überschritten. Der belgische Fußballverband hat vor dem Achtelfinalspiel seines Teams gegen die USA heute Nacht offenbar Berufung gegen die Entscheidung eingelegt. Und DFB-Präsident Neuendorf fordert rasche Aufklärung des Vorgangs. Es gehe um die Integrität des Wettbewerbs und die Glaubwürdigkeit der FIFA. Thomas Thonfeld, Sportredaktion.
10: Wegen eines weiter um sich greifenden Naturbrandes in Südfrankreich sind inzwischen 10.000 Menschen evakuiert worden. Betroffen sind 26 Ortschaften.

0: Städten in einem Gebirgsmassiv westlich von Perpignan, wo sich die Flammen inzwischen durch 4600 Hektar Fläche gefressen haben. Ein Feuerwehrmann sowie ein Anwohner wurden schwer verletzt.
1: Ziemlich durchwachsen geht's heute durch den Montagnachmittag in den Abend hinein. Viele Wolken unterwegs, immer mal wieder auch Regenschauer mit dabei. Genauso geht's auch durch die Nacht hindurch und auch morgen am Dienstag bleibt es sehr durchwachsen. Viele dichte Wolken, die Sonne kommt da nicht durch. Ein bisschen böig frischen Wind haben wir aus westlicher Richtung und auch einzelne Regenschauer. Das Ganze bei Topwerten von um die 20 Grad. Ab dem Mittwoch bleibt es wieder trocken.
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1: Ein herzliches Hallo heute am Nachmittag. Wir bringen Sie gut gelaunt und ganz entspannt durch den Nachmittag immer weiter Richtung Feierabend.

0: das sind schon Statistiken, ne? Also weltweit fühlt sich jede sechste Person einsam. Also ein Thema, das auf der Welt auch viel zu wenig Aufmerksamkeit erhält. So sieht das zum Beispiel auch unsere Bundeshauptstadt Berlin. Besser gesagt, die Bezirksämter in Berlin, Reinickendorf und Tempelhof-Schöneberg, die haben sich nun gemeinsam für die Bewältigung von Einsamkeit engagiert. Engagieren sich da immer noch. Laut Reinickendorfs Bezirksbürgermeisterin Emine Demir-Brücken Wegner. Ein klarer Appell an alle anderen Bezirke und auch an das Land Berlin.
1: Wir sind 12 Bezirke. 2 Bezirke haben das jetzt zu einem politischen Thema für sich unter anderem erklärt und es zu Chefensache gemacht. Ich erhoffe mir, dass alle anderen weiteren Bezirke da mitziehen und irgendwann das Land und die Bundesebene reagiert und die Politik sich dieser Verantwortung aktiv stellt.
0: Ja, Begegnungen schaffen und die Politik aktivieren, sich dem Thema Einsamkeit auch anzunehmen. Das unterschreibt auch Tempelhof-Schönebergs Bezirksbürgermeister Jörn Oltmann.
2: Corona hat uns da, glaube ich, alle die Augen geöffnet, was es bedeuten kann, wenn Menschen einsam werden. Ich glaube, gerade die junge Generation hat da ziemlich drunter gelitten, aber die Älteren natürlich auch. Denken Sie an die Situation da in den Pflegeheimen, in den Seniorenwohnheimen und dergleichen mehr. Das war schon sehr bedrückend gewesen. Und daraus haben wir den Schluss gezogen, dass wir sehr genau darauf aufpassen müssen, dass der Mensch als soziales Wesen eben auch die Begegnungsmöglichkeiten hat.
0: In den vergangenen Jahren sind ja einige Initiativen ins Leben gerufen worden. Die Quasselbänke, eine Plauderkasse, Stammtische gegen Einsamkeit, Öffentlichkeitskampagnen, Einsamkeitsbeauftragte und ganz, ganz viel mehr. Die Bekämpfung von Einsamkeit, die beginnt allerdings schon bei einem selbst, sagt Emine Demir-Brücken-Wegner.
1: Zunächst einmal fängt man im eigenen Freundeskreis an, zu diesem Thema zu sprechen. Weil ich glaube, dass das Thema in der Mitte der Gesellschaft in den 2 Bezirken angekommen sind, aber in der gesamtgesellschaftlichen Prognose noch nicht angekommen sind. Wir reden noch immer zu wenig drüber. Und Sie werden merken, je mehr Sie in Ihrem Freundeskreis, Bekanntenkreis darüber reden, wird irgendwann sich auch ein Mensch zu diesem Thema outen und sich trauen zu sagen, ich kenne das Gefühl, kannst du mir helfen?
0: Regt zum Nachdenken an und sollte auch bei uns allen so ein bisschen im Gedächtnis verankert sein. Gemeinsam vorangehen für eine bessere Zukunft, vor allem mit deutlich weniger Einsamkeit.

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1: Ein in Meditation erfahrener Mann wurde einmal gefragt, warum er trotz seiner vielen Beschäftigungen immer so gesammelt sein könne. Dieser sagte, wenn ich stehe, dann stehe ich. Wenn ich gehe, dann gehe ich. Wenn ich sitze, dann sitze ich. Wenn ich esse, dann esse ich. Wenn ich spreche, dann spreche ich. Da fielen ihm die Fragesteller ins Wort und sagten, das tun wir doch auch. Er aber sagte zu ihnen, nein, wenn ihr sitzt, dann steht ihr schon. Wenn ihr steht, dann lauft ihr schon. Wenn ihr lauft, dann seid ihr schon am Ziel.
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8: Mit Jörg Trotzki. Die Evangelische Kirche Berlin-Brandenburg will junge Männer beraten, die sich mit der Frage nach einem möglichen Wehrdienst auseinandersetzen müssen. Dazu würden von der Landeskirche Postkarten mit der Aufschrift zur Bundeswehr oder nicht deine Entscheidung verschickt, sagte man uns. Die Frage nach einem freiwilligen Wehrdienst oder einer möglichen Verweigerung ist seit Jahresanfang konkret geworden. Junge Männer ab Jahrgang 2008 erhalten ab diesem Jahr einen Fragebogen der Bundeswehr, der ausgefüllt werden muss. Die Wehrdienstberatung unserer Kirche ist Teil der evangelischen Friedensarbeit. Der Oberbürgermeister von Frankfurt-Oder, Axel Strasser, hat sich für fehlende Transparenz einer Wahlkampfspende entschuldigt. Strasser betonte bei einer Stadtverordnetenversammlung, dass er sich rechtlich nichts vorzuwerfen habe, die Kommunikation sei schlecht gelaufen. Strasser hatte ein Windkraftprojekt des uckermärkischen Unternehmens Enertrack in Frankfurt-Güldendorf unterstützt. Die Enertrack hatte Strasser selbst mit 3.000 Euro bei seinem Wahlkampf geholfen. Strasser kündigte nun an, das Geld an ein Projekt der Caritas, den FC Union Frankfurt und die Jugendfeuerwehr Bozen zu spenden. Jäger hier in Brandenburg haben erneut tausende Nutrias erlegt. Konkret in Zahlen war auf dem Bundesjägertag in Suhl von über 2500 Tieren die Rede. Nutrias gelten als invasiv, sie kommen aus Südamerika. Daher sei Deutschland verpflichtet, den Bestand einzudämmen, heißt es weiter. Nutrias gefährdet nicht nur zahlreiche Vogel- und Fischarten, sondern sind auch eine Gefahr für den Deichschutz.
9: Ja, einen Regenschirm dabei haben, heute keine schlechte Idee. Immer mal wieder kommen Regentropfen zu uns runter, das Ganze bei Top-Temperaturen von knapp unter 20 Grad. 20 Grad gibt es dann morgen am Dienstag maximal, ansonsten ändert sich vom Wetterbild aber nicht wirklich viel. Keine Sonne, viele dichte Wolken und immer mal wieder Regen. Dazu böigfrischen Wind aus westlicher Richtung.
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9: Ja, tick-tack macht die Uhr, der Feierabend rückt immer näher, der Nachmittag wird immer später. Wir bringen sie durch mit den besten Hits und der meisten Abwechslung.

0: So klingt Ihr Nachmittag, so klingen die besten Hits mit der meisten Abwechslung. Schön, dass Sie bei uns sind.
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2: Paargeflüster. Ich führe im Jahr rund 1000 Gespräche mit Klienten. So kann ich inzwischen recht gut beurteilen, was denn die wichtigsten Fähigkeiten für gute Beziehungsarbeit sind. Nämlich Neugierde, Offenheit, echtes Interesse am Gegenüber und vor allem sehr gute Ohren. Wobei das nur die halbe Wahrheit ist. Um wirklich zu erfassen und zu verstehen, worüber jemand redet, braucht es alle Sinne. Sonst geht schnell verloren, was zwischen den Zeilen steht. Zwischentöne, Subtexte und selbst Unausgesprochenes enthalten in der Regel wichtige Informationen. Diese subtilen Signale gilt es wahrzunehmen, wenn ich die tiefer liegende Bedeutung von dem, was gesagt wird, verstehen möchte. Das ist total spannend für mich, wie eine Detektivarbeit. Richtig interessant wird es, wenn auch die Paare untereinander diese Qualität entwickeln. Das stärkt die emotionale Verbindung enorm und entschärft viele Konflikte. Falls auch Sie sich darin verbessern möchten, unterstütze ich Sie natürlich gerne, aber das können Sie auch ganz allein für sich üben. Wenn es bei Ihnen in der Beziehung mal wieder kracht, versuchen Sie einmal, sich in eine neutrale, interessierte, positiv neugierige und auf allen Sinneskanälen sensible Position zu begeben. Nicht ganz einfach, denn das, was Sie hören, sind in der Regel Vorwürfe, Anklagen, Schuldzuweisungen und Beschwerden. Probieren Sie, nicht zurückzuschießen, sondern die Botschaft, die dahinter steckt, zu entziffern. Um was geht es wirklich, wenn die Schimpftirade ein Hilferuf wäre? Hilfe wofür? Hilfe wobei? Welches Unglück hören Sie? Welche Sehnsucht? Welchen Mangel? Werden Sie zum Hörexperten, der immer besser versteht, was Ihnen Ihr Partner eigentlich flüstern will. Wie Sie dazu noch die Lautstärke regulieren können, das schauen wir uns morgen an.
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2: Und wenn Sie eine persönliche Beratung wünschen, schreiben Sie mich gerne an unter www.beziehungscoach-berlin.de.

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1: Möge Gott dich segnen, der Schöpfer, der unaufhörlich durch Veränderung wirkt. Der Christus, der kam, um unser Leben zu verändern. Der Heilige Geist, der durch die Welt weht und dich verändert. Gott segne dich, hier, jetzt und in alle Ewigkeit.
2: Und jetzt auf Polnisch. 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Chrystus przyszedł, aby zmienić nasze życie. Duch Święty zmienia Ciebie. 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
0: Es ist 17 Uhr. 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
10: Ich bin Dirk Zeitler. Höhere Ausgaben und mehr Schulden, dafür Sparkurs in den Ressorts und bei der Sozialversicherung sowie Steuererhöhungen. Das Bundeskabinett hat den Haushaltsentwurf 2027 beschlossen. Die Pläne stoßen auf breite Kritik.
11: 555 Milliarden Euro Ausgaben, dazu eine Neuverschuldung von gut 200 Milliarden Euro. Die Industrie hält die Haushaltspläne für wenig solide. Die Zuwächse auf der Sollseite seien alarmierend, heißt es vom Bundesverband. Greenpeace-Experten werfen Bundesfinanzminister Klingbeil hingegen einen skandalösen Raubzug bei den Klimaschutzmaßnahmen vor. Klingbeil selbst verteidigt seine Finanzpläne als notwendig und verfassungskonform. Mehr Geld soll vor allem in die Verteidigung und den Ausbau von Straßen, Brücken und Bahnnetz gesteckt werden. Tanja Wagner, Nachrichtenredaktion.
10: Die Bundesregierung hofft darauf, die Rüstungskooperation mit Kanada zum NATO-Gipfel mit dem Abschluss eines milliardenschweren U-Boot-Geschäfts deutlich vertiefen zu können. Wenn es gelingt, dann wird das Kanada an uns für Jahrzehnte binden, heißt es einen Tag vor Beginn des Gipfels aus deutschen Regierungskreisen. Das Spitzentreffen beginnt morgen in Ankara. Dieser Fall schlägt hohe Wellen. Nachdem die FIFA die Rotsperre gegen US-Nationalstürmer Belogun kurz vor dem Achtelfinale gegen Belgien ausgesetzt hat, steht die Frage im Raum, hatte US-Präsident Trump bei der Entscheidung seine Finger im Spiel? Fußballverbände auf der ganzen Welt reagierten empört.
12: Man sei fassungslos angesichts einer solch beispiellosen, unverständlichen und ungerechtfertigten Entscheidung, erklärt der Europäische Fußballverband UEFA. Der Beschluss der FIFA habe eine rote Linie

0: überschritten. Der belgische Fußballverband hat vor dem Achtelfinalspiel seines Teams gegen die USA heute Nacht offenbar Berufung gegen die Entscheidung eingelegt. Und DFB-Präsident Neuendorf fordert rasche Aufklärung des Vorgangs. Es gehe um die Integrität des Wettbewerbs und die Glaubwürdigkeit der FIFA. Thomas Thonfeld, Sportredaktion.
1: Wegen eines weiter um sich greifenden Naturbrandes in Südfrankreich sind inzwischen 10.000 Menschen evakuiert worden. Betroffen sind 26 Ortschaften in einem Gebirgsmassiv westlich von Perpignan, wo sich die Flammen inzwischen durch 4.600 Hektar Fläche gefressen haben. Ein Feuerwehrmann sowie ein Anwohner wurden schwer verletzt.
2: Einen schönen Montag. Hier ist Radio Paradiso mit dem Wetter für Brandenburg. Sind viele Wolken unterwegs, immer mal wieder ein bisschen Regen mit dabei. Das Ganze bei Top-Temperaturen von knapp unter 20 Grad bei uns in der Region. 20 Grad gibt es dann morgen am Dienstag maximal. Ansonsten auch hier weiter dichte Wolkenwind und immer mal wieder Regen.
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2: Den Alltagsstress einfach mal ein bisschen abschütteln, sich einfach mal so ein bisschen wegträumen. Das geht mit der richtigen Musik, mit den besten Hits und der meisten Abwechslung. Mit denen bringen wir Sie durch Ihren Nachmittag hindurch. Schön, dass Sie bei uns sind.

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0: Ja, was waren das für Spiele jetzt am letzten Wochenende? An Spannung eigentlich kaum zu unterbieten. Frankreich schlägt Paraguay, England siegt mit 10 Mann und ganz viel Glück gegen Co-Gastgeber Mexiko und die Norweger, die rudern über Brasilien hinweg. Also das waren schon spannende Spiele. Heute Abend geht's weiter. Heute Abend steht ein Fußball-Leckerbissen auf dem Plan mit dem Spiel Spanien gegen Portugal live zu sehen um 21 Uhr. Gute Anstoßzeit für diese WM. Live übertragen im ZDF, das zu den harten Fakten, sage ich mal, dieser WM. Mein lieber Kollege Nico Engelage, der wirft nochmal einen anderen Blick auf die abseitigen Geschichten dieses Turniers.
2: Ohne Fans würde das Fußballgeschäft nicht funktionieren. Die einen schauen vor dem Fernseher, andere zahlen ein halbes Vermögen, um bei einem WM-Spiel dabei sein zu können. Und dann gibt's noch Andy Milne. Mittlerweile trägt er den Spitznamen The World Cup Guy und ist bereits das 10. Mal in Folge bei einer Weltmeisterschaft dabei. Das erste Mal bei der WM 1982 in Spanien. Der 63-jährige Engländer wird auf der ganzen Welt erkannt, hat sogar ein Buch über seine Reisen geschrieben und posiert auf Fotos stolz mit einem täuschend echten Replikat des WM-Pokals. Eine überaus teure Leidenschaft. Angeblich soll er sogar sein Haus zum Verkauf angeboten haben, um seine Serie fortzusetzen und auch dieses Jahr wieder mit dabei zu sein. Bei den Ticketpreisen wundert mich das nicht.
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1: Kopfball abgewehrt aus dem Hintergrund, müsste Rahn schießen. Rahn schießt! Da! 3:2 für Deutschland und die Ungarn drehen jetzt den 7. oder 12. Gang auf. Jetzt haben die Ungarn eine Chance. Spielen ab zum rechten Flügel. Schieber, jetzt der Schuss! Gehalten von Doni, gehalten! Aus, aus, aus! Aus! Das Spiel ist aus! Deutschland ist Weltmeister, schlägt Ungarn mit 3:2 Toren im Finale in Bern.
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2: Mit Jörg Trotzki. Die Evangelische Kirche Berlin-Brandenburg will junge Männer beraten, die sich mit der Frage nach einem möglichen Wehrdienst auseinandersetzen müssen. Dazu würden von der Landeskirche Postkarten mit der Aufschrift zur Bundeswehr oder nicht deine Entscheidung verschickt, sagte man uns. Die Frage nach einem freiwilligen Wehrdienst oder einer möglichen Verweigerung ist seit Jahresanfang konkret geworden. Junge Männer ab Jahrgang 2008 erhalten ab diesem Jahr einen Fragebogen der Bundeswehr, der ausgefüllt werden muss. Die Wehrdienstberatung unserer Kirche ist Teil der evangelischen Friedensarbeit. Der Oberbürgermeister von Frankfurt-Oder, Axel Strasser, hat sich für fehlende Transparenz einer Wahlkampfspende entschuldigt. Strasser betonte bei einer Stadtverordnetenversammlung, dass er sich rechtlich nichts vorzuwerfen habe, die Kommunikation sei schlecht gelaufen. Strasser hatte ein Windkraftprojekt des uckermärkischen Unternehmens Enertrack in Frankfurt-Güldendorf unterstützt. Die Enertrack hatte Strasser selbst mit 3.000 Euro bei seinem Wahlkampf geholfen. Strasser kündigte nun an, das Geld an ein Projekt der Caritas, den FC Union Frankfurt und die Jugendfeuerwehr Bozen zu spenden. Jäger hier in Brandenburg haben erneut tausende Nutrias erlegt. Konkret in Zahlen war auf dem Bundesjägertag in Suhl von über 2500 Tieren die Rede. Nutrias gelten als invasiv, sie kommen aus Südamerika. Daher sei Deutschland verpflichtet, den Bestand einzudämmen, heißt es weiter. Nutrias gefährdeten nicht nur zahlreiche Vogel- und Fischarten, sondern sind auch eine Gefahr für den Deichschutz.
3: Ziemlich durchwachsen geht's heute durch den Montagnachmittag in den Abend hinein. Viele Wolken unterwegs, immer mal wieder auch Regenschauer mit dabei. Genauso geht's auch durch die Nacht hindurch und auch morgen am Dienstag bleibt es sehr durchwachsen. Viele dichte Wolken, die Sonne kommt da nicht durch. Ein bisschen böig frischen Wind haben wir aus westlicher Richtung und auch einzelne Regenschauer. Das Ganze bei Topwerten von um die 20 Grad. Ab dem Mittwoch bleibt es wieder trocken.
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3: Und egal, wohin Sie unterwegs sind, gerade im Auto, ob zum Sport, ob zum Einkaufen, ob zur besten Freundin oder zum besten Freund oder die Kinder vielleicht aus der Schule abholen, wir begleiten Sie mit den besten Hits und der meisten Abwechslung. Einen schönen Nachmittag.

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0: Und heute ist ein guter Tag. Heute wird nämlich mal wieder richtig viel geknutscht. Heute ist der Tag des Kusses. Und das Küssen glücklich macht, das ist sogar wissenschaftlich bewiesen. Wieso wir überhaupt knutschen und was dabei in unserem Körper passiert. Darüber spreche ich jetzt mit meinem lieben Kollegen Dominik Kotzur. Dominik, warum, sag mal, küssen wir uns Menschen eigentlich? Was ist das für ein Verhalten?
2: Dazu gibt es tatsächlich verschiedene Theorien. Eine Theorie geht davon aus, dass sich das Küssen aus einer frühen Form des Fütterns entwickelt hat. Mütter haben die Nahrung damals vorgekaut und sie ihren Babys von Mund zu Mund weitergegeben. In manchen Kulturen soll diese Art der Fütterung auch heute noch verbreitet sein.
0: Okay, und Küssen, kann man ja schon sagen, ist manchmal richtig magisch. Was genau passiert denn beim Küssen in unseren Körpern?
2: Beim Küssen läuft im Körper so einiges ab, vor allem, wenn es richtig emotional wird. Dann schüttet der Körper verschiedene Hormone aus, zum Beispiel das sogenannte Glückshormon Dopamin und das Kuschelhormon Oxytocin. Dazu kommen Endorphine, unsere körpereigenen Schmerzstiller. Gleichzeitig fährt der Körper das Stresshormon Cortisol runter. Also, kurz gesagt, Küssen kann entspannen und einfach richtig gut tun.
0: Okay, und was ich mich auch schon immer gefragt habe, sind wir Menschen da eigentlich exklusiv oder küssen sich die Tiere auch?
2: Ja, Schimpansen zum Beispiel küssen sich nach einem Streit zur Versöhnung und Orangutans zeigen durchs Küssen Zuneigung in der Familie. Also ein bisschen so wie bei uns Menschen. Bei sogenannten Guramis, das sind kleine Fische aus Südostasien mit ziemlich dicken Lippen, sieht das Küssen zwar super romantisch aus, ist in Wahrheit aber eine Kraftprobe, um ein Weibchen zu beeindrucken. Die Männchen drücken dabei ihre Lippen aneinander und schieben sich gegenseitig weg, bis der Schwächere aufgibt.
0: Na, wer hätte das gedacht? Unter Wasser ist Küssen ein echtes Kräftemessen. Bei uns Menschen zum Glück deutlich entspannter. Dankeschön, Dominik, für die Infos heute zum Tag des Kusses. Also, ich glaube, da wissen Sie, was jetzt heute noch zu tun ist.
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1: Ich freue mich des Lebens, suche keine Dornen, finde die kleineren Freuden. Sind die Türen niedrig, so bücke ich mich. Kann ich den Stein aus dem Weg tun, so tue ich's. Ist er zu schwer, so gehe ich drumherum. Und so finde ich alle Tage etwas, das mich freut.
2: Und auf Polnisch. Cieszę się życiem. Nie szukam cierni. Znajduję mniejsze radości. Drzwi są zamknięte, pochylam się.

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1: Aus dem Grundgesetz der Bundesrepublik Deutschland. Die Freiheit des Glaubens, des Gewissens und die Freiheit des religiösen und weltanschaulichen Bekenntnisses sind unverletzlich. Niemand darf gegen sein Gewissen zum Kriegsdienst mit der Waffe gezwungen werden. Jeder hat das Recht, seine Meinung in Wort, Schrift und Bild frei zu äußern und zu verbreiten und sich aus allgemein zugänglichen Quellen ungehindert zu unterrichten. Die Pressefreiheit und die Freiheit der Berichterstattung durch Rundfunk und Film werden gewährleistet. Eine Zensur findet nicht statt.
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1: Die Vernunft kann nur reden. Es ist die Liebe, die singt.
2: Und auf Polnisch. Rozsądek może tylko mówić, miłość za to śpiewać.
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0: Es ist 19 Uhr.
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14: Ich bin Dirk Zeitler. Dieser Fall schlägt hohe Wellen. Nachdem die FIFA die Rotsperre gegen US-Nationalstürmer Balogun kurz vor dem Achtelfinale gegen Belgien ausgesetzt hat, steht die Frage im Raum: Hatte US-Präsident Trump bei der Entscheidung seine Finger im Spiel? Jetzt hat sich Trump selbst dazu geäußert.
15: Hier in den USA schlagen die Fußballwellen auch hoch. Trump selbst bestätigte einen Anruf bei einer sehr einflussreichen FIFA-Person mit der Bitte um Überprüfung der Sperre. Er habe zunächst nicht gewusst, was eine rote Karte sei, sagte Trump, aber die Schiedsrichterentscheidung und eine volle Sperre des Stürmers sei sehr, sehr unfair. Da sei kein Foul passiert, sondern nur ein Zusammenstoß, findet Trump. Aber die Glaubwürdigkeit des US-Teams steht fortan auf dem Spiel. Belgien will die Spielberechtigung Balogun's für die Partie heute Nacht anfechten. Aus den USA, Tina Eck.
14: Wer Wohngeld bekommt, muss sich absehbar auf Kürzungen oder die komplette Streichung der staatlichen Leistung einstellen.

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0: 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Mahler meint:
1: Blutüberströmte Cagefighter malträtieren sich in einem Stahloktagon auf dem Gelände des Weißen Hauses. Rennwagen rasen durch Washington. Ein Staatsjahrmarkt mit kaum Besuchern zieht sich über die National Mall und Konzerte werden angesichts eines Boykotts von Musikern abgesagt. Die überparteiliche Kommission, die 2016 unter Barack Obama eingerichtet wurde und mit den Feierlichkeiten zum 250. Geburtstag der USA betraut war, hätte sich ein solches Szenario nie vorstellen können. Das Jubiläum, so sagen Kritiker, sei dem Bestreben der Regierung von Donald Trump zum Opfer gefallen, die Kontrolle über die Veranstaltungen an sich zu reißen. Statt die Feierlichkeiten wie geplant unter der überparteilichen Gruppe America 250 stattfinden zu lassen, gründete der US-Präsident 2025 eine konkurrierende Organisation mit dem Namen Freedom 250, die nun die Führung bei den Feiern übernommen hat. Was einst als Moment nationaler Einheit gedacht war, wird nun von parteipolitischen Kämpfen, Streitigkeiten und Betrugsvorwürfen überschattet. Freedom 250 ist nichts weiter als ein Eitelkeitsprojekt, um das unstillbare Ego des Präsidenten zu besänftigen, erklärte die demokratische Abgeordnete und Kommissionsmitglied Bonnie Watson Coleman. Es geht nur um ihn. Die Feierlichkeiten sind ein Abbild der Lage der Nation. Chaotisch, zerstritten und aufgehetzt. Nichts mehr vom Land der Freien und der Tapferen. Armes Amerika. Der Fisch stinkt vom Kopf her.
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1: Das Glück ist ein Schmetterling, sagte der Meister. Jag ihm nach und er entwischt dir. Setz dich hin und er lässt sich auf deiner Schulter nieder. Was soll ich tun, um das Glück zu erlangen? Hör auf, ihm hinterher zu sein. Aber gibt es nichts, was ich tun kann? Du könntest versuchen, dich ruhig hinzusetzen, wenn du es wagst.
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0: Es ist 20 Uhr. 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
7: Ich bin Dirk Zeitler. Die amerikanische Fußballnationalmannschaft kann im WM-Achtelfinale gegen Belgien mit Stürmerstar Bellingham auflaufen. Nachdem der Fußball-Weltverband überraschend die Rotsperre des Angreifers auf Bewährung ausgesetzt hatte, erklärte die FIFA nun eine Beschwerde des belgischen Verbandes dagegen für unzulässig. Wofür soll Deutschland im kommenden Jahr Geld ausgeben? Das hat sich die Regierung jetzt überlegt und den Haushaltsentwurf für 2027 verabschiedet. Es geht um viele Milliarden Euro. Kritiker sind alarmiert.
8: Gut 555 Milliarden Euro will die Bundesregierung nächstes Jahr ausgeben, vor allem für die Verteidigung, aber auch für die Infrastruktur und die Zinsen. Das Geld soll bei den Ressorts und den Zuschüssen für Renten und Krankenversicherung eingespart werden. Außerdem soll es eine Plastikabgabe und höhere Steuern auf Tabak und Alkohol geben. Zusätzlich will Finanzminister Klingbeil an die staatlichen Rücklagen. Er hält das für normal, seine Kritiker nicht. Industrie und Opposition sprechen von einem Offenbarungseid. Für mehr Wachstum müsse das Geld bei Wirtschaft und Verbrauchern bleiben. Tanja Wagner, Nachrichtenredaktion.
7: US-Präsident Trump hat sich vor dem NATO-Gipfel optimistisch über mögliche Fortschritte bei den Bemühungen um ein Ende des Ukraine-Kriegs geäußert. Nach einem Telefonat mit dem russischen Präsidenten Putin sei er sich sicher, dass dieser den Krieg beenden wolle, sagte Trump im Weißen Haus.
9: Das versichert Trump immer wieder und seit langem. Der russische Präsident Putin wolle den Angriffskrieg gegen die Ukraine nun unbedingt beenden. Nach jedem Gespräch mit seinem Moskauer Gegenüber hat Trump volles Vertrauen in Putin. Bleibt abzuwarten, wie das Treffen mit dem ukrainischen Präsidenten Zelensky in Ankara übermorgen verläuft. Trump versichert, man sei mit beiden Seiten in guten Gesprächen, eine Einigung sei näher denn je. Auch Zelensky wolle ein Ende des Krieges, sagt Trump. Er glaube, man werde den Krieg nun beenden. Aus den USA, Tina Eck.
7: Wegen eines weiter um sich greifenden Brandes in Südfrankreich sind inzwischen 10.000 Menschen evakuiert worden. Betroffen sind 26 Ortschaften in einem Gebirgsmassiv westlich von Perpignan.

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1: Gehe deinen Weg auf gute Weise, in Frieden und in Gerechtigkeit. Mögest du von Gottes Liebe umschlungen werden, wie von einem Schal. Mögest du geliebt werden. Mögest du gesegnet sein.

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1: Wenn du dich verliebst, erwarte vom anderen nicht mehr, als du selbst geben kannst. Liebe steigt nur im Gleichgewicht zwischen Geben und Empfangen. Wer mehr nimmt, als er gibt, zerstört die Balance und lässt die Liebe abstürzen.
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0: Es ist 21 Uhr. 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
6: Ich bin Dirk Zeitler. Wofür soll Deutschland im kommenden Jahr Geld ausgeben? Das hat sich die Regierung jetzt überlegt und den Haushaltsentwurf für 2027 verabschiedet. Es geht um viele Milliarden Euro. Kritiker sind alarmiert.
7: Gut 555 Milliarden Euro will die Bundesregierung nächstes Jahr ausgeben. Vor allem für die Verteidigung, aber auch für die Infrastruktur und die Zinsen. Das Geld soll bei den Ressorts und den Zuschüssen für Renten und Krankenversicherung eingespart werden. Außerdem soll es eine Plastikabgabe und höhere Steuern auf Tabak und Alkohol geben. Zusätzlich will Finanzminister Klingbeil an die staatlichen Rücklagen. Er hält das für normal, seine Kritiker nicht. Industrie und Opposition sprechen von einem Offenbarungseid. Für mehr Wachstum müsse das Geld bei Wirtschaft und Verbrauchern bleiben. Tanja Wagner, Nachrichtenredaktion.
6: Die Pläne der schwarz-roten Koalitionsspitzen für erschwerte Krankmeldungen im Job sorgen weiter für Diskussionen. Kritik kommt jetzt auch aus der Kanzlerpartei. Der Vizevorsitzende des CDU-Arbeitnehmerflügels Bäumler sagte dem Tagesspiegel, dieses völlig unnötige Thema müsse schnell abgeräumt werden.
8: Seit Tagen tobt die Debatte darüber, dass für Arbeitnehmer künftig ab dem ersten Krankheitstag eine Attestpflicht gelten und die telefonische Krankschreibung abgeschafft werden soll. Das hatte schon für massive Kritik von Hausärzten, Krankenkassen und Gewerkschaften gesorgt. Der Vizevorsitzende des CDU-Arbeitnehmerflügels sagt, die Koalition sollte sich lieber anderen Themen zuwenden, statt das Signal an die Menschen im Land zu senden, dass sie ihnen misstraue. Diana Kramer, Nachrichtenredaktion.
6: Der Fachkräftemangel in Deutschland könnte sich Experten zufolge erheblich verschärfen. Laut einer Studie des Kompetenzzentrums Fachkräftesicherung gehen in den nächsten 10 bis 15 Jahren rund 4,6 Millionen Fachkräfte in Rente. Mehr als 3,6 Millionen arbeiteten davon bereits heute in Engpassberufen. Besonders betroffen sind Verkehrs- und Bauberufe. Zum Sport. Die amerikanische Fußballnationalmannschaft kann im WM-Achtelfinale gegen Belgien mit Stürmerstar Balogun auflaufen. Nachdem der Fußballweltverband überraschend die Rotsperre des Angreifers auf Bewährung ausgesetzt hatte, erklärte die FIFA nun eine Beschwerde des belgischen Verbands dagegen für unzulässig. Trotz scharfer Kritik ist der 25-Jährige damit für die Partie heute Nacht in Seattle spielberechtigt.

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1: Worte aus Psalm 121. Gott wird deinen Fuß nicht gleiten lassen, und der dich behütet, schläft nicht. Siehe, der Hüter Israels schläft und schlummert nicht. Ich wünsche Ihnen eine behütete Nacht.

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1: Eine rabbinische Weisheit. Ihr sollt eure Nächsten lieben wie euch selbst. Niemand auf der ganzen Welt kennt eure Fehler so gut wie ihr. Und trotzdem liebt ihr euch. Auf diese Weise sollt ihr euren Nächsten lieben, welche Fehler ihr in ihm auch immer finden mögt.
2: Und jetzt auf Polnisch. 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
0: Es ist 22 Uhr. 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
3: Ich bin David Riemer. Die schwarz-roten Pläne für erschwerte Krankmeldungen im Job stoßen auch in der Koalition selbst auf teils heftige Vorbehalte. Der CDU-Arbeitnehmerflügel forderte die Streichung des Vorhabens der Koalitionsspitzen. Die SPD sprach sich für größtmögliche Freiheit in der Umsetzung aus, sagte Generalsekretär Klüssendorf.
4: Es ist weiter der Aufreger bei den Reformplänen der Regierung. Wer krank ist, soll schon am ersten Tag ein ärztliches Attest vorlegen. Die telefonische Krankschreibung wird abgeschafft. Daran hagelt es Kritik, zu viel Bürokratie, ein Misstrauensvotum, außerdem drohe ein Ansturm auf die Praxen. Und auch bei Schwarz-Rot wachsen die Zweifel. Oft wird darauf hingewiesen, dass die Unternehmen auch abweichende Regeln festlegen können. SPD-Generalsekretär Klüssendorf sieht auch die Möglichkeit von Videosprechstunden. Aus Berlin, Thomas Brockt.
3: Wer Wohngeld bekommt, muss sich absehbar auf Kürzungen oder die komplette Streichung der staatlichen Leistung einstellen. Das Bundeskabinett brachte einen Gesetzentwurf von Bauministerin Hubert auf den Weg, der im nächsten Jahr 1,5 Milliarden Euro und ab 2028 sogar 2 Milliarden Euro pro Jahr beim Wohngeld einsparen soll. Die Änderungen sollen am 1. Januar kommenden Jahres in Kraft treten. Bestehende Wohngeldbescheide bleiben gültig. Es ist ein Skandal, der die Fußballwelt noch länger beschäftigen dürfte. US-Präsident Trump hat inzwischen bestätigt, dass er die FIFA im Wirbel um die Rotsperre von US-Stürmer Balogun selbst um eine Überprüfung gebeten habe. Und kurz vor Anpfiff des WM-Achtelfinals ist nun klar, Balogun darf spielen.
5: Stürmerstar Balogun ist im US-Spiel gegen Belgien heute Nacht dabei, die Rotsperre aufgehoben, Belgiens Beschwerde abgeschmettert. Das ginge ja gar nicht, dass ein Spitzenspieler gesperrt werde, sagte Trump, der bei FIFA-Boss Infantino persönlich vorgesprochen hatte. Da sei kein Foul passiert, sagte Trump fachkundig, da seien nur zwei Topspieler zusammengestoßen, der Schiedsrichter habe falsch entschieden. Die FIFA erklärte Belgiens Beschwerde für ungültig, weil die rote Karte aus einem Spiel, Bosnien-Herzegowina, stammte, an dem Belgien nicht beteiligt war. Aus den USA, Tina Eck.
3: Wegen anhaltenden Ascheregens infolge der vulkanischen Aktivität des Ätna auf der italienischen Mittelmeerinsel Sizilien sind am Flughafen Catania derzeit weder Starts noch Landungen möglich. Die Maßnahmen sollen nach derzeitigem Stand bis zum Vormittag gelten. Passagiere wurden gebeten, erst nach Rücksprache mit ihrer Fluggesellschaft zum Flughafen zu fahren.

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0: 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Ein keltischer Segen der Iona-Community.
1: Für dich, den tiefen Frieden der rollenden Wellen. Für dich, den tiefen Frieden der strömenden Luft. Für dich, den tiefen Frieden der ruhenden Erde. Für dich, den tiefen Frieden der glimmenden Sterne. Für dich, den tiefen Frieden vom Sohn des Friedens.

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1: Eine rabbinische Weisheit. Wenn dein Nächster Unrecht tut, tadle ihn nicht. Sage dir vielmehr, welche Entschuldigung hätte ich mir ausgedacht, wenn ich an seiner Stelle wäre? Eben diese Entschuldigung lässt du nun für deinen Nächsten gelten. Tu dein Bestes, um ihn reinzuwaschen von Schuld. Dies ist der wahre Sinn des Bibelverses: Liebe deinen Nächsten wie dich selbst.
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0: Es ist 23 Uhr. 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
3: Ich bin David Riemer. Die Pläne von Union und SPD für strengere Krankmeldungen stoßen auch in der Koalition auf Kritik. Der CDU-Arbeitnehmerflügel fordert, das Vorhaben zu streichen. Die SPD spricht sich für eine möglichst flexible Umsetzung aus. Nach Schätzungen der Kassenärztlichen Bundesvereinigung könnten Krankschreibungen ab dem ersten Krankheitstag rund 30 Millionen zusätzliche Praxisbesuche pro Jahr auslösen. Kanzler Merz will mit den Plänen den Krankenstand senken. Wofür soll Deutschland im kommenden Jahr Geld ausgeben? Das hat sich die Regierung jetzt überlegt und den Haushaltsentwurf für 2027 verabschiedet. Es geht um viele Milliarden Euro, Kritiker sind alarmiert.
4: Gut 555 Milliarden Euro will die Bundesregierung nächstes Jahr ausgeben, vor allem für die Verteidigung, aber auch für die Infrastruktur und die Zinsen. Das Geld soll bei den Ressorts und den Zuschüssen für Renten und Krankenversicherung eingespart werden. Außerdem soll es eine Plastikabgabe und höhere Steuern auf Tabak und Alkohol geben. Zusätzlich will Finanzminister Klingbeil an die staatlichen Rücklagen. Er hält das für normal, seine Kritiker nicht. Industrie und Opposition sprechen von einem Offenbarungseid. Für mehr Wachstum müsse das Geld bei Wirtschaft und Verbrauchern bleiben. Tanja Wagner, Nachrichtenredaktion.
3: US-Präsident Trump hat sich vor dem NATO-Gipfel optimistisch über mögliche Fortschritte bei den Bemühungen um ein Ende des Ukraine-Kriegs geäußert. Nach einem Telefonat mit dem russischen Präsidenten Putin sei er sich sicher, dass dieser den Krieg beenden wolle, sagte Trump im Weißen Haus.
5: Das versichert Trump immer wieder und seit langem. Der russische Präsident Putin wolle den Angriffskrieg gegen die Ukraine nun unbedingt beenden. Nach jedem Gespräch mit seinem Moskauer Gegenüber hat Trump volles Vertrauen in Putin. Bleibt abzuwarten, wie das Treffen mit dem ukrainischen Präsidenten Zelensky

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1: Mit diesen Worten beginnt die Bibel. Am Anfang schuf Gott den Himmel und die Erde. Die Erde aber hatte noch kein Leben und keine Schönheit. Es war alles wirr und wüst. Und der Geist Gottes wehte über der unendlichen Wirrnis. Und Gott sprach, es werde Licht. Und es ward Licht. Und Gott sah, dass das Licht gut war. Er schied das Licht von der Finsternis und nannte das Licht Tag und die Finsternis Nacht. So wurde Abend und Morgen, der erste Tag.

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1: Was wäre das Leben ohne Liebesverhältnisse? Verstumpft, öde, langweilig. Aber Verständnis und liebevoll beobachten, wie sich aus den flüchtigsten Begegnungen und Blicken etwas aufbaut, das dann stärker ist als der Tod. Oh, es gibt nur eines, das noch schöner ist, als es zu beobachten. Und das ist, es zu durchleben.
2: Und auf Polnisch. 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
0: Es ist 0 Uhr. 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
3: Ich bin David Riemer. Die schwarz-roten Pläne für erschwerte Krankmeldungen im Job stoßen auch in der Koalition selbst auf teils heftige Vorbehalte. Der CDU-Arbeitnehmerflügel forderte die Streichung des Vorhabens der Koalitionsspitzen. Die SPD sprach sich für größtmögliche Freiheit in der Umsetzung aus, sagte Generalsekretär Klüssendorf.
4: Es ist weiter der Aufreger bei den Reformplänen der Regierung. Wer krank ist, soll schon am ersten Tag ein ärztliches Attest vorlegen. Die telefonische Krankschreibung wird abgeschafft. Daran hagelt es Kritik, zu viel Bürokratie. Ein Misstrauensvotum, außerdem drohe ein Ansturm auf die Praxen. Und auch bei Schwarz-Rot wachsen die Zweifel. Oft wird darauf hingewiesen, dass die Unternehmen auch abweichende Regeln festlegen können. SPD-Generalsekretär Klüssendorf sieht auch die Möglichkeit von Videosprechstunden. Aus Berlin, Thomas Brockt.
3: Wer Wohngeld bekommt, muss sich absehbar auf Kürzungen oder die komplette Streichung der staatlichen Leistung einstellen. Das Bundeskabinett brachte einen Gesetzentwurf von Bauministerin Hubert auf den Weg, wodurch in den nächsten Jahren mehrere Milliarden Euro beim Wohngeld eingespart werden sollen. Die Änderungen sollen am 1. Januar 2027 in Kraft treten. Bestehende Wohngeldbescheide bleiben gültig. Es ist ein Skandal, der die Fußballwelt noch länger beschäftigen dürfte. US-Präsident Trump hat inzwischen bestätigt, dass er die FIFA im Wirbel um die Rotsperre von US-Stürmer Balogun selbst um eine Überprüfung gebeten habe. Kurz vor Anpfiff des WM-Achtelfinals ist nun klar, Balogun darf spielen.
5: Stürmerstar Balogun ist im US-Spiel gegen Belgien heute Nacht dabei, die Rotsperre aufgehoben, Belgiens Beschwerde abgeschmettert. Das ginge ja gar nicht, dass ein Spitzenspieler gesperrt werde, sagte Trump, der bei FIFA-Boss Infantino persönlich vorgesprochen hatte. Da sei kein Foul passiert, sagte Trump fachkundig, da seien nur zwei Topspieler zusammengestoßen, der Schiedsrichter habe falsch entschieden. Die FIFA erklärte Belgiens Beschwerde für ungültig, weil die rote Karte aus einem Spiel, Bosnien-Herzegowina, stammte, an dem Belgien nicht beteiligt war. Aus den USA, Tina Eck.
3: Spanien hat Cristiano Ronaldo einen bitteren Abschied von der WM-Bühne beschert und seine eigenen Titelansprüche untermauert. Der Europameister feierte dank des späten Treffers von Joker Mikel Merino in der Nachspielzeit einen 1-0-Sieg gegen Portugal und zog erstmals seit dem Titelgewinn 2010 wieder in ein WM-Viertelfinale ein.

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0: 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Ein keltischer Segen der Iona-Community.
1: Tanz, rufen die Wellen. Aber tanzen werde ich nicht. Singen, ruft der Wind. Aber singen werde ich nicht. Weine, seufzt die Seele. Und ich weine. Und ich tanze. Und ich singe.

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1: Eine Lehrerin behandelte in einer Schulstunde moderne Erfindungen. Kann einer von euch eine wichtige Sache nennen, die es vor 50 Jahren noch nicht gab? Fragte sie. Ein heller Kopf in der ersten Reihe hob eifrig die Hand und sagte: Mich.
2: Und auf Polnisch. 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
0: Es ist 1 Uhr. 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
3: Ich bin David Riemer. Die schwarz-roten Pläne für erschwerte Krankmeldungen im Job stoßen auch in der Koalition selbst auf teils heftige Vorbehalte. Der CDU-Arbeitnehmerflügel forderte die Streichung des Vorhabens der Koalitionsspitzen. Die SPD sprach sich für größtmögliche Freiheit in der Umsetzung aus, sagte Generalsekretär Klüssendorf.
4: Es ist weiter der Aufreger bei den Reformplänen der Regierung. Wer krank ist, soll schon am ersten Tag ein ärztliches Attest vorlegen. Die telefonische Krankschreibung wird abgeschafft. Daran hagelt es Kritik. Zu viel Bürokratie. Ein Misstrauensvotum, außerdem drohe ein Ansturm auf die Praxen. Und auch bei Schwarz-Rot wachsen die Zweifel. Oft wird darauf hingewiesen, dass die Unternehmen auch abweichende Regeln festlegen können. SPD-Generalsekretär Klüssendorf sieht auch die Möglichkeit von Videosprechstunden. Aus Berlin, Thomas Brockt.
3: Wer Wohngeld bekommt, muss sich absehbar auf Kürzungen oder die komplette Streichung der staatlichen Leistung einstellen. Das Bundeskabinett brachte einen Gesetzentwurf von Bauministerin Huberts auf den Weg, wodurch in den nächsten Jahren mehrere Milliarden Euro beim Wohngeld eingespart werden sollen. Die Änderungen sollen am 1. Januar kommenden Jahres in Kraft treten, bestehende Wohngeldbescheide bleiben gültig. Es ist ein Skandal, der die Fußballwelt noch länger beschäftigen dürfte. US-Präsident Trump hat inzwischen bestätigt, dass er die FIFA im Wirbel um die Rotsperre von US-Stürmer Balogun selbst um eine Überprüfung gebeten habe. Kurz vor Anpfiff des WM-Achtelfinals ist nun klar, Balogun darf spielen.
5: Stürmerstar Balogun ist im US-Spiel gegen Belgien heute Nacht dabei, die Rotsperre aufgehoben, Belgiens Beschwerde abgeschmettert. Das ginge ja gar nicht, dass ein Spitzenspieler gesperrt werde, sagte Trump, der bei FIFA-Boss Infantino persönlich vorgesprochen hatte. Da sei kein Foul passiert, sagte Trump fachkundig, da seien nur zwei Topspieler zusammengestoßen, der Schiedsrichter habe falsch entschieden. Die FIFA erklärte Belgiens Beschwerde für ungültig, weil die rote Karte aus einem Spiel, Bosnien-Herzegowina, stammte an dem Belgien nicht beteiligt war. Aus den USA, Tina Eck.
3: Spanien hat Cristiano Ronaldo einen bitteren Abschied von der WM-Bühne beschert und seine eigenen Titelansprüche untermauert. Der Europameister feierte dank des späten Treffers von Joker Mikel Merino in der Nachspielzeit einen 1-0-Sieg gegen Portugal und zog erstmals seit dem Titelgewinn 2010 wieder in ein WM-Viertelfinale ein.

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1: Unsere Reise soll gesegnet sein. Mit dem Lachen Gottes, mit stillen Momenten, Wagnissen und Herausforderungen. Mit Heilungen, Fragen und Versprechen. Mit Aufbegehren, Antworten und Tränen. Mit Solidarität, mit ungemütlichem Frieden und mit von Barmherzigkeit angefüllten Überraschungen. Vielleicht ja alles an einem einzigen Tag.

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1: Eine rabbinische Weisheit über das Gebet. Auch wenn du anfangs nichts weiter sagen kannst als Hilf mir, so ist das schon sehr gut. Wiederhole diese Worte so oft du kannst, bis Gott deinen Mund öffnet und Worte des Herzens über deine Lippen strömen.
2: Und jetzt auf Polnisch. 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
0: Es ist 2 Uhr. 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
3: Ich bin David Riemer. Das Elterngeld soll nach einem Gesetzentwurf von Familienministerin Prien künftig nur noch 12 statt 14 Monate gezahlt werden und auch nur dann, wenn Mütter und Väter jeweils mindestens 3 Monate berufliche Auszeit nehmen. Gleichzeitig soll der Mindestbetrag nach dem Vorschlag der Ministerin von 300 auf 330 Euro und der Höchstbetrag von 1800 auf 1900 Euro angehoben werden. In Ankara startet heute der NATO-Gipfel und damit ein neuer Bewährungstest für das Bündnis. Können die Partner US-Präsident Trump bei Laune halten und die USA in der NATO halten? Neben dem diplomatischen Drahtseilakt geht es außerdem um die Unterstützung der Ukraine.
4: Kurze Sitzungen und ein extrem kurzes Schlusspapier. Beim Gipfel in Ankara nehmen die Verbündeten schon ganz viel Rücksicht auf den US-Präsidenten. Erstens will Trump weniger für die NATO ausgeben. Das bedeutet, die Europäer müssen mehr tun. Vor allem für die Ukraine. Die soll zweitens 140 Milliarden Euro für 2 Jahre bekommen von den Europäern. Für 80 Milliarden Euro steht die Finanzierung noch nicht wirklich. Drittens ist Trump verärgert, und zwar über mangelnde Unterstützung für